0: fast jeder Fünfte zahlt sogar über 100 Euro. Laut einer Studie wären 71% der Deutschen bereit, persönliche Daten für bessere KI-Angebote zu teilen. Das ist mehr als zum Beispiel in Großbritannien oder auch in Frankreich.
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9: Ich bin Yves Simon. Die Spitzen der schwarz-roten Koalition haben am Abend weitere Gespräche mit Arbeitgebern und Gewerkschaften über Reformen vereinbart. Das hat Regierungssprecher Cornelius nach Beratungen am Abend im Kanzleramt mitgeteilt. Für uns berichtet Thomas Brockt aus Berlin.
10: Mehr als 3 Stunden dauerten die Gespräche. Konkrete Ergebnisse gab es nicht, aber die konstruktive und konzentrierte Atmosphäre wurde gelobt. Es geht um viel. Bis zur Sommerpause will Schwarz-Rot grundlegende Reformen auf den Weg bringen, etwa bei Steuern und Sozialversicherungen, und sucht deshalb den Schulterschluss mit Arbeitgebern und Gewerkschaften.
9: Der Tankrabatt läuft wie geplant Ende des Monats aus. Die Steuersenkung von knapp 17 Cent pro Liter hatte Benzin und Diesel seit Mai günstiger gemacht. Der Tankstellenverband TIV rechnet damit, dass sich die Preise hinterher bei etwa 2 Euro je Liter einpendeln werden. Eine Verlängerung der Entlastung halten Union und SPD für finanzpolitisch nicht sinnvoll. Sie wollen lieber die Bürger an anderer Stelle entlasten. Zum Beispiel ist eine Senkung der Stromsteuer im Gespräch oder auch eine Entlastung bei der Einkommenssteuer. Einen Monat war jetzt Waffenruhe angesagt, aber jetzt droht der Iran-Krieg wieder zu eskalieren. Die USA haben nach eigenen Angaben in der Nacht mehrere Ziele im Iran zur Selbstverteidigung angegriffen. Die Regierung im Iran hat jetzt erklärt, die Straße von Hormuz ist komplett gesperrt. Jedes durchfahrende Schiff wird angegriffen, heißt es. Es gibt auch erste Berichte über Zusammenstöße auf See. Amerikanische Schiffe sollen nahe der Meerenge mit Raketen und Drohnen beschossen worden sein. Iranische Medien melden außerdem Explosionen in mehreren Hafenstädten. Im legendären Aztekenstadion in Mexico City wird heute Abend die bisher größte Fußball-Weltmeisterschaft der Geschichte eröffnet. Mitgastgeber Mexiko trifft im Auftaktspiel auf Südafrika. Anstoß ist um 21 Uhr unserer Zeit. Insgesamt stehen 104 Partien auf dem Programm. 48 Teams sind beteiligt. Weitere Gastgeber sind die USA und Kanada. Überschattet wird der Start von Sicherheitsbedenken wegen leerer Protesten in Mexiko-Stadt und auch wegen einer Unwetterwarnung.
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1: Shinedown 8. Das zwischen der Veröffentlichung der ersten Single und des Albums knapp anderthalb Jahre vergangen sind. Diese exorbitante Wartezeit wollen wir Shinedown nicht übel nehmen. Und auch das clevere Wortspiel, ihre achte Studioplatte 8 zu nennen, sei wohlwollend vergeben. Immerhin zieht das US-Quartett auf diesem Album mal wieder alle Register, die es zu einer der modernen Hardrock-Bands macht. Ein XXL-Stadion-Rock-Refrain nach dem anderen. Voluminöse Produktion, gerne auch mal mit Streichern und Synthesizern. Und die Shinedown-typischen Balladen für den gelegentlichen Gänsehaut-Moment. Mit über 60 Minuten ist 8 die bisher längste Scheibe ihrer Karriere. Und obwohl es ja nicht auf die Länge ankommt, von dieser kraftvollen Stunde wollen wir keine Sekunde missen. Eine zeitgenössische Rockplatte, geeignet fürs genüssliche am Stück durchhören. 8 von Shinedown ist unser Album der Woche.

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6: Ich bin Yves Simon. Die deutsche Fußballnationalmannschaft dürfte die Eröffnung der Weltmeisterschaft heute in ihrem Quartier gemütlich vor dem Fernseher verfolgen. Wirklich lange gedulden, bis sie dann endlich selbst ins Geschehen eingreifen können, müssen sich die Spieler ja nicht. Am Sonntag schon trifft das Team von Bundestrainer Nagelsmann auf Curaçao. Für uns berichtet Thomas Bremser aus Winston-Salem. Thomas, wie wird die Mannschaft denn die Eröffnung heute erleben? Was hast du da rausbekommen?
7: In ihrem abgeschirmten Quartier, 3 Uhr nachmittags beginnt das Spiel. Das Team hat dafür den halben Tag frei bekommen und kann zum Beispiel am Pool gucken, auf einer Leinwand, hat David Raum erzählt.
8: Ich glaube, die ganze Welt ist ready. Ich glaube, wenn dann das erste Spiel gespielt ist, kommt jeder auch so ein bisschen in Fahrt und in Wärmestimmung.
7: Sportdirektor Rudi Völler wird im Stadion sein, in Mexiko-Stadt, für ihn was ganz Besonderes.
9: Für mich mit Abstand das schönste Stadion weltweit, das Aztekenstadion, und genieße es wirklich, im Stadion zu sein.
7: Also die Vorfreude im deutschen Lager ist da.
6: Rund um die iranische Hauptstadt Teheran hat es in der Nacht gleich mehrere Explosionen gegeben. Staatsmedien berichten von Detonationen in der Millionenvorstadt Karaj und im südöstlich gelegenen Varamin. Teilweise wurden Kampfdrohnen gesichtet. In sozialen Netzwerken ist von einer Angriffswelle die Rede, nachdem die USA vorher Ziele an der Südküste des Irans bombardiert hatten. Die deutschen Haushalte geben immer mehr Geld für digitale Abos aus. Im Durchschnitt sind es inzwischen 62 Euro im Monat. Fast jeder Fünfte zahlt über 100 Euro sogar. Laut der Studie wären 71% der Deutschen bereit, persönliche Daten für bessere KI-Angebote freizugeben. Das sind mehr Menschen als zum Beispiel in Großbritannien oder auch in Frankreich. Papst Leo hat in der Sagrada Familia in Barcelona den 172,5 Meter hohen Jesusturm eröffnet und geweiht. Ein Kreuz macht die noch unvollendete Basilika von Antonio Gaudi zur höchsten Kirche der Welt noch vor dem Ulmer Münster.
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6: Ich bin Katrin Steinberger. Es ist 5 Uhr. Guten Morgen. In Tostedt im Landkreis Harburg ist in einer Autowerkstatt ein Feuer ausgebrochen. Ein benachbartes Seniorenheim wurde vorsorglich evakuiert. Rund 20 Bewohner kamen in Sicherheit. Eine Passantin und ein Feuerwehrmann wurden leicht verletzt. Etwa 120 Einsatzkräfte waren stundenlang im Einsatz. Zur Brandursache und zur Höhe des Schadens gibt es noch keine Angaben. Es ist fix. Der Tankrabatt für Benzin und Diesel läuft Ende Juni aus. Das haben Union und SPD beschlossen. Seit Mai gab es den Rabatt von 17 Cent pro Liter. Jetzt wird überlegt, wie man die Menschen anders und gezielter entlasten kann. Im Gespräch sind zum Beispiel weniger Steuern auf Energie oder Einkommen. Heute Abend geht's los. Die größte Fußball-WM aller Zeiten startet im legendären Aztekenstadion in Mexiko-Stadt. Ab 7:30 gibt's die große Eröffnungsfeier um 21 Uhr ist Anpfiff. Mexiko spielt zum Auftakt gegen Südafrika. Der Start wird aber von Protesten und einer Unwetterwarnung in Mexiko-Stadt überschattet. Insgesamt sind 48 Teams bei der WM dabei. Es gibt 104 Spiele.
7: Einen wunderschönen guten Morgen.
8: Ja, der WM-Tag, der erste, geht los. Es ist genau 5 Uhr und das Wetter hier bei uns in Hamburg sieht momentan wieder ganz schön aus. Richtig schöne pinke Wolken gerade über der Alster, als die Sonne aufgegangen ist. Jetzt ist sie oben. Und wir werden heute einen ähnlichen Tag haben wie gestern. Es geht gut los mit aktuell 9 Grad hier in Hamburg. 8 Grad sind es bei euch in Stade, 7 Grad in Neumünster. Es werden 16 Grad und dazu, ja, ab Nachmittag zieht es wieder zu und dann gibt es später wieder Regen, eventuell Gewitter. Zum Abend, zur Nacht hin wird es dann wieder gut. Und ja, so zieht sich das tatsächlich die ganze Woche noch durch. Sehr wechselhaft. Nächste Woche geht es dann hoffentlich mal wieder bergauf.
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8: Auf den Straßen momentan eigentlich alles gut. Es ist so, dass die Köhlbrandbrücke momentan für Schwertransporte wegen Brückenarbeiten gesperrt ist. Das betrifft wohl eher die wenigsten von euch. Und ansonsten kommt ihr überall in Ordnung durch. Jawohl, wenn ihr was seht, 0800 168 666, einfach Bescheid geben, dann geben wir es an alle weiter.
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8: Einen wunderschönen guten Morgen, den ersten Kaffee des Tages. Lecker, der schmeckt doch so früh. Und damit ihr noch besser rauskommt, nicht nur Koffein, sondern auch eine ordentliche Portion Classic Rock. Deep Purple jetzt mit Smoke on the Water auf Rockantenne Hamburg. Guten Morgen.
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0: 11 Minuten nach 5. Guten Morgen, ihr Rockantenne Hamburg. Das ist der beste Rock Nonstop. Und das eben gerade. Nein, das war keine Nummer von den Stones, wie vielleicht einige von euch denken, inklusive mir. Ich dachte gerade, was ist das für ein krasser Stones-Sound? Nein, das waren Primal Scream mit ihrem Song Rocks aus ihrem 94er-Album Give Out, but don't give up, was tatsächlich sogar in deren Wikipedia-Beitrag erwähnt ist, dass sie sich so stark an den Stones orientiert haben, dass das schon teilweise etwas negativ angedeutet wurde. Nun ja, geile Nummer, kann man nicht anders sagen. An den Stones sich zu orientieren ist definitiv nicht die schlechteste Idee, die man als Rockband haben kann. Und wir reden jetzt über die Rocksongs eures Lebens.
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0: Und zwar haben wir Gerrit Braun von Miniaturwunder Land bei uns heute. Moin, guten Morgen.
2: Moin, Lilly.
0: Was ist denn der Rocksong deines Lebens?
2: Also ich war 14 auf meinem allerersten Konzert und das war Kiss und das war wegen I Was Made For Loving You natürlich. Und das Witzige ist, meine Kinder hören das jetzt gerade wieder aktuell und ich grinse mir ein, das kann doch nicht sein, dass ich einen meiner Jugendlieblingssongs jetzt heutzutage wieder mal aussagen darf.
0: Das ist doch herrlich, manche Songs werden einfach nicht alt. Wie sieht's aus? Du, die Kinder und die Frau auch voll drin im Rockgame?
2: Also meine Frau kommt eher aus dem AC/DC-Bereich so ein bisschen in die Richtung und ich war Kiss, das war am Anfang nicht so leicht, weil in den 80er Jahren musste man sich entscheiden. Und heutzutage ist es halt viel Indie in dem Bereich. Das kann man jetzt nicht mehr Rock nennen, aber zumindest spielen Gitarren noch eine große Rolle.
0: Guck mal, immerhin, ne? Wir werden alle ein bisschen ruhiger. Oder wir bleiben einfach bei Rockantenne Hamburg, denn hier geht's natürlich immer wild weiter. Jetzt mit dem Rocksong deines Lebens, lieber Gerrit, das sind Kiss mit, na sicher, I Was Made For Loving You auf Rockantenne Hamburg. Wir haben es 12 Minuten nach 5. Kommt gut raus, habt einen tollen Donnerstag. Guten Morgen, Rockantenne Hamburg hier.

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Nazareth auf Rockantenne Hamburg. Und es hat sich jetzt ausgeträumt. Aufstehen, liebe Leute. 5.24 Uhr, höchste Zeit für die erste Runde. Rob Grill und Rock Sugar. So kommt ihr doch gemütlich aus dem Bett. Schöner Tag steht vor uns. Zumindest bis zum Nachmittag. Dann gibt es wieder Regen und Gewitter. Aber bis dahin, Leute, Abfahrt.

0: Rob Grill mit Rock Sugar. Rock Antenne Hamburg, wir haben es gleich 17:30.
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0: Da warten Bruce Springsteen auf euch.
2: I got a bad desire.
0: Schön. Und dann ein bisschen mehr Gas gibt's von den Red Hot Chili Peppers. Nee. So viel mehr Gas ist das gar nicht. Es bleibt entspannt, aber das ist doch auch wunderschön. Gibt's ja alles gleich. Und hier solltet ihr euch unbedingt anmelden, falls ihr Gas geben wollt.
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11: Ich bin Katrin Steinberger. Es ist 5:30. Guten Morgen. Die USA haben ihre Angriffe auf den Iran erst einmal gestoppt. Das hat das US-Militär heute früh auf X bekannt gegeben. Getroffen wurden unter anderem Militäranlagen und Verteidigungssysteme, die angeblich eine Gefahr für US-Soldaten und Handelsschiffe waren. Der Iran hat als Antwort unter anderem die wichtige Straße von Hormuz dicht gemacht. Auslöser war der Abschuss eines US-Hubschraubers durch den Iran. Immer mehr Deutsche geben ordentlich Geld für digitale Abos aus. Im Schnitt jetzt 62 Euro pro Monat, fast jeder Fünfte sogar über 100. Laut einer Studie wären sogar fast 3/4 der Befragten bereit, viele ihrer persönlichen Daten freizugeben, wenn dafür KI-Anwendungen besser werden. Am Abend geht sie los. Die größte Fußball-WM aller Zeiten startet im Aztekenstadion in Mexiko-Stadt. Begleitet wird die Eröffnung von Protesten und Sorgen wegen drohender Unwetter. Mexiko spielt als Gastgeber gegen Südafrika, das erste von insgesamt 104 Matches. Dieses Mal sind 48 Teams am Start, auch die USA und Kanada sind Gastgeber.
12: Danke Sophie, wir schauen aufs Rockantenne. Danke Katrin, meine ich, Rockantenne Hamburg Wetter. Und das wird heute wieder genauso wie gestern. Wir starten richtig schön hier in der Spitaler Straße. Leuchtet die Sonne gerade richtig schön die Gebäude an. Es sieht toll aus. 10 Grad sind es, ein bisschen neblig hier und da. 7 Grad aktuell in Lübeck und 9 Grad bei euch in Stade. Leider bleibt es auch heute wieder nicht den ganzen Tag so. Bis zur Mittagszeit alles gut, dann zieht es irgendwann zu am Nachmittag. Regen, stellenweise Gewitter. Das beruhigt sich zum Abend hin dann alles wieder heute bei maximal nur 16 Grad. Morgen, ja, bei 18 Grad sieht es jetzt auch nicht so wesentlich viel besser aus. Ich glaube, ja, es ist so, dass wir dieses Wochenende dann auch nochmal durchhalten müssen und ab nächster Woche wird es dann hoffentlich steil bergauf gehen.
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12: Das kann es ja noch nicht gewesen sein mit Sommer, ne? Auf den Straßen alles gut, ihr kommt überall gut durch. Wenn ihr was seht, wie zum Beispiel Blitzer, die stehen heute Morgen auf der A255 stadteinwärts in der Abfahrt Vettel-Georgswerda oder auf der Lurupa-Chaussee stadtauswärts Richtung Lurup bei der Orlen-Tankstelle, dann durchrufen 0800 168 666, dann wissen wir alle Bescheid. Gute Fahrt euch!
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0: Rockantenne Hamburg hier, 5:44, gleich 5:06. Schönen guten Morgen. Heute fängt die Fußball-Weltmeisterschaft an. Ne? Das ist ja fantastisch. Ich muss mal ein Mikrofon da oben runternehmen. Guck mal da.
1: Ja,
0: du
1: mal. Das falsche Ding. Ja, das gestern falsche. Hatten wir hier
0: einen kleinen Unfall.
1: Einen Unfall nennen wir so. Jetzt bin ich da. Hallo.
0: Ja, und ist ja immer noch nicht, hat sich immer noch nicht, zumindest in meiner Welt, so der richtige WM-Song rauskristallisiert. Nee. Ne? Wollen wir mal gucken, was wir so für geile WM-Songs hatten früher?
1: Bitte unbedingt. Also das
0: Schönste ist natürlich hier Franz Beckenbauer.
2: Ja. Gute Freunde kann niemand trennen. Gute Freunde sind nie allein.
0: Ja, oder erinnern wir uns an 1978 in Argentinien, als Deutschland gegen Österreich verliert also und dann ausscheidet in der 2-1 Runde quasi. Die Schande von Córdoba heißt es auch. Udo Jürgens.
2: Wenn

0: Und Udo Jürgens hat es ja auch nochmal gemacht. Ne? Ja, der, immer mit der deutschen Nationalmannschaft stand er immer so im Hintergrund. Er stand vorne, hat gesungen. Wir sind schon überm Brenner. Ne? Die jungen Leute, die kennen das ja gar nicht mehr. Die kennen hier die Sportfreunde Stiller.
1: Ja.

0: Meister sein. Da ging's für mich los mit Fußball. Hier,
1: Oliver Pocher hat ja auch mal eins
0: gemacht.
1: Ja.
0: Das war der Sommermärchen 2006 alles. Das war so toll.
1: In diesem Jahr ja mein Favorit. Erstmal den die Kollegen gemacht haben. Moment mal, unsere Kollegen haben ja einen KI-Song gemacht. Der fängt so an. Hört euch mal an.
2: Warte. Ich sage euch, was jetzt passiert.
3: Um Gottes Willen.
1: Achtung.
2: Deutschland rasiert.
0: Okay. Das ist nicht schlecht.
1: Was jetzt passiert, Deutschland
0: Geil.
1: Rasiert.
0: Das sollten wir uns später noch mal länger anhören.
1: Aus Hamburg, Buddy Ogün mit seiner Mallorca-Version von WM-Song. Ja.

0: ihr für euch, großartig. Kleiner interner Schmidt spielt diesen Song mindestens einmal am Tag und ich habe dann für den Rest des Tages habe ich einen Ohrwurm. Danke für nichts.
1: Total lustig. Auf jeden Fall gibt es coole WM-Songs. Ich freue mich drauf, dass es heute Abend losgeht tatsächlich. Ich habe die ganze Zeit, hat es mich irgendwie nicht interessiert, aber jetzt, wo es losgeht.
0: Ja, jetzt, wo es Julian Nagelsmann von Buddy Ogun gibt.
1: Das Fieber auch wieder los. Heute ist ja erstmal keine deutsche Beteiligung. Nee, aber man guckt ja trotzdem mal rein. Ich habe heute Morgen gelesen, dass Trump schwänzt auf jeden Fall.
0: Ja, soll er machen.
1: Komm, wir machen Survivor an. Eye of the Tiger, Rockantenne Hamburg hier mit dem besten Motivationssong für diesen Donnerstag. Schönen guten Morgen, 5:47 Uhr.

0: Russ Ballard hier bei Rockantenne Hamburg um 5.57 Uhr, 3 vor 6. Schönen guten Morgen. Gleich kommen die Nachrichten. Danach gibt's dann Skunk mit ihrer Band Skunk and Nancy.
1: Good morning, genau. Smith and Lenny. It's Skin here from Skunk and Nancy. Please remember, my name is Skin. Not Skunk.
0: Oh, Entschuldigung. Also Skin mit ihrer Band Skunk and Nancy kommen mit Brazen.

0: Großartiger Song, könnt ihr auch sofort hören. Aber hören wir erst gleich und
1: ein
0: wir haben noch
1: Geduld
0: mehr vor
1: muss sein.
0: Euch. 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
5: Ich bin Katrin Steinberger. Es ist 6 Uhr. Guten Morgen. In Hamburg-Boberg kommt die Sanierung des mit Dioxin belasteten Bodens in der Boberger Niederung voran. Auf rund 1,6 Hektar wird der komplette Oberboden ausgetauscht, nachdem der Grenzwert teils um das 700-fache überschritten war. Die Arbeiten kosten etwa 8,5 Millionen Euro und sollen bis Ende 2027 abgeschlossen sein. Dioxine gelten als krebserregend. Bundesjustizministerin Hubig macht sich dafür stark, dass Vergewaltigung erst nach 20 Jahren verjährt. Bisher sind es 5 Jahre. Das sei viel zu kurz, sagte sie vor der Justizministerkonferenz heute dem Redaktionsnetzwerk Deutschland. Außerdem soll Sex nur dann als einvernehmlich gelten, wenn beide klar Ja sagen. Damit seien Betroffene sexueller Gewalt besser geschützt, so Hubig. Nach dem spektakulären Einbruch in die Sparkasse Gelsenkirchen geht es jetzt vor Gericht. 2 Kunden verlangen vor dem Landgericht Essen Schadenersatz. Im ersten Fall geht es um 390.000 Euro, im zweiten um fast 50.000. Die Bank soll laut den Klägern für den Schaden komplett aufkommen. Die Täter hatten nach Weihnachten fast alle Schließfächer geknackt.
1: Das Rockantenne Hamburg-Wetter um genau 6 Uhr ist richtig schön draußen. Die Sonne scheint und leuchtet hier die Gebäude in der Spitaler Straße sehr, sehr schön an. Das Ganze aktuell bei 10 Grad. Wir haben 10 Grad auch in Rissen im Klöven stehen und 9 Grad aktuell in Tridau. Heute werden es maximal 16 Grad und es ist ein bisschen wie gestern. Es geht alles gut los. Ab der Mittagszeit zieht es dann zu und am Nachmittag sind dann wieder Regenschauer und Gewitter mit drin. Zur Nacht hin beruhigt sich das aber wieder.
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0: Schauen wir mal gemeinsam auf die Straßen, da ist heute Morgen noch nicht viel los. Ihr müsstet noch einigermaßen gut überall durchkommen. Nur auf der A25 geht es Tag Richtung Hamburg zwischen Nettelnburg und Allermöhe, 2 Kilometer stockender Verkehr. Ansonsten Blitzer, Amsingstraße Richtung Elbbrücken. Wenn ihr aus dem Deichtortunnel rausfahrt, dann steht er da. Und auf der A255 stadteinwärts gleich vorne an, Abfahrt Vettel, Georgswerda. Wenn ihr noch was habt, 0800 106 8666. Vielen Dank, gute Fahrt.
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0: Um kurz nach 6, wir kümmern uns gleich um nächste Woche Mittwoch. Da findet nämlich unser Rockantenne Hamburg Kart statt auf der Kartbahn in Bisbingen. Ralf Schumacher Kartcenter heißt das Ganze. Und da haben wir noch wichtige Infos für euch. Vorher, wie versprochen, Skunk and Dance.
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0: Bring me some water, aber lasst es vorher bitte an ein paar Kaffeebohnen vorbeirauschen. Nächsten Mittwoch ist unser Kart Cup auf dem Ralf Schumacher oder beim Ralf Schumacher Kart Center in Bisping.
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0: Wir haben die ersten Teams schon eingeladen, zum Beispiel das BMW Motorradzentrum Hamburg ist mit dabei. Mal gucken, was
2: schon mal
0: passiert.
2: Beeindruckender Name, finde ich.
0: Ja, finde ich auch, aber wenn die von 2 auf 4 Räder umsteigen, weiß man ja nicht, ob die darüber überhaupt klarkommen. Ne? Dann schickt die Bundeswehr einen Trupp vorbei. Das,
2: oh,
0: das
2: wow.
0: Ist richtig irre.
2: Das macht auch Eindruck,
0: da lernen die mal, wie das ist, wenn ein Fahrzeug funktioniert. Vielleicht seid ihr auch mit am Start. Ihr müsst ja gar nicht zwingend Speedfreaks sein.
2: Nein,
0: oder auch
2: überhaupt
0: Benzin
2: nicht.
0: Im Blut haben, aber es hilft.
2: Leute, dabei sein ist alles, ja. Ne?
0: Es hilft trotzdem, wie bei unseren Rockstars. Brian Johnson, Sänger von AC/DC, der liebt es, ein bisschen Gummi auf dem Asphalt kleben zu lassen. Deswegen hat er auch eine eigene Autoshow.
3: Hi, my name is Brian Johnson. I'm in a band called AC/DC. I have this wonderful program called Cars That Rock.
0: Ja, und der hat in der Garage wirklich Autos, die rocken. Die Musik von AC/DC ist ja bombastisch, aber der Sound von einem 65er Lola T70, davon gibt es auf der Welt nur 15 Stück. Hört euch das mal an, den stellt er mal eben vor.
3: There's no music like this music. I'm just gonna fire this little baby up for you.
0: Scheiß, das ist für ihn die Musik. Er könnte sich auch anmelden beim Kart Cup oder ihr macht das auf rockantenne.hamburg. Wir geben Gas beim Kart Cup. Große Autofans sind übrigens auch die Hooters, auch wenn sie ein bisschen langsamer unterwegs sind musikalisch, aber sie lieben Autos und wir lieben die Hooters. Und dann hören wir jetzt zusammen um 6:12 Satellite hier bei Rockantenne Hamburg. Guten Morgen.
2: Guten Morgen.

0: Lalala, Fury of the Slaughterhouse, heute am Welttag der Puppe, der 11. Juni.
1: Ach Mensch.
0: Ja, da holt Chucky immer die ganz guten Messer aus der Schublade. Und wir die ganz guten Songs. Hier sind Green Day
1: oh Mann,
0: und American Idiot. Schönen guten Morgen, 20.06.

0: 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Und das gibt's gleich für euch.
1: Freunde, wir haben für euch Evanescence.
2: Und die Steve Miller Band.
1: Sehr schön, alles gleich, kurz nach halb hier bei Rock Antenne.
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2: Ich bin Katrin Steinberger. Es ist 6:30. Guten Morgen. Diesen Monat noch, dann ist Schluss. Der Tankrabatt wird nicht verlängert, haben Union und SPD beschlossen. Die Bundesregierung will keine neuen Schulden machen. Falls die Spritpreise aber wieder sehr stark steigen, will die Regierung schnell reagieren, notfalls mit einer Sondersitzung in der Sommerpause. Parallel werden andere Maßnahmen zur Entlastung der Bürger beraten. Nach dem tödlichen Busunfall in Nichbarshausen in Bayern sucht die Polizei weiter nach der Ursache. Ein Gutachten soll klären, wie es dazu kam. Das Ergebnis wird in ein paar Wochen erwartet. Bei dem Unfall sind ein Zweitklässler gestorben und viele verletzt worden. Am Abend versammelten sich Trauernde in der Kirche der Heimatgemeinde der Grundschüler. Die deutschen Handballer haben bei der Heim-WM 2027 Glück. In der Vorrunde treffen sie auf Serbien, Tunesien und Uruguay. Harte Gegner wie Spanien oder Norwegen bleiben ihnen damit erspart. Das hat die Auslosung am Abend ergeben. Bundestrainer Gislason ist zufrieden. Alle Vorrundenspiele laufen in München, das erste am 13. Januar.
3: Und damit werfen wir einen Blick aufs Rockantenne Hamburg Wetter. Lilly, wie wird es heute Spitze temperaturtechnisch aussehen?
4: 16 Grad ist jetzt okay, aber warm ist das nicht, ne? Und wir starten gerade bei 10 Grad rein in diesen schönen Tag mit viel Sonne. Also es ist ein bisschen wie gestern. Geht gut los, endet so lala. 10 Grad momentan gemessen in der Sternschanze auf dem Schulterblatt. 9 Grad sind es bei euch in Itzehoe. Die Sonne scheint ganz herrlich. Niedersachsen ist ein bisschen bewölkter. 10 Grad zum Beispiel in Buchholz in der Nordheide. Es wird im Laufe des Tages immer mehr zuziehen, spätestens ab der Mittagszeit. Am Nachmittag kommt dann Regen dazu, kann hier und da auch wieder gewittern. Und zum Abend hat es sich dann aber auch weitestgehend wieder beruhigt.
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3: Und damit schauen wir einmal ganz kurz die Stausituation durch. Eben ging es ja eigentlich noch. Jetzt ist es immer noch genauso. Auf der A25 geht es Tacht Richtung Hamburg zwischen Nettelnburg und Allermöhe, 2 Kilometer stockend. Ansonsten die Straßen gut besucht, aber die dicken Staus haben sich noch nicht gebildet. Wir haben Blitzer und zwar auf der A25 Hamburg Richtung Geesthacht zwischen Ein- und Ausfahrt Bergedorf, 120. erlaubt, und Luchober Chaussee stadtauswärts Richtung Luchob bei der Orlen-Tankstelle stehen sie auch immer noch. Wenn ihr noch was habt, 0800 106 866.
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0: Rockantenne Hamburg hier mit dem besten Rock nonstop. Leute, Foreigner im Stadtpark, das war ja schon geil, ne? Aber am 2. Juli wird es mindestens genauso geil. Da sind dann nämlich CC Top da. Ja, und sie bringen so viele geile Sachen mit. Könnt ihr alle sofort hören, ey.
1: Wirklich. Richtig gut, ja.
0: Ja, mein Freund. Also auf das Konzert freuen wir uns auf jeden Fall auch schon hier bei Rockantenne Hamburg. Und heute feiern wir dann auch noch Geburtstag mit CC Top. Und zwar mit dem Mann, der der einzige in der Band war, ja, muss man dazu sagen. Einer ist ja leider gestorben, der keinen Bart hatte. Das Witzige ist, dass er der einzige in der Band ist, der mit dem Nachnamen Bart heißt.
1: Das ist wirklich witzig. Ja,
0: ja. Frank Beard, ja, das ist der Schlagzeuger. Der hat nämlich heute Geburtstag und wird zarte 77 Jahre alt. Alter Schwede, Happy Birthday.
1: Ja.
0: Alles Gute.
1: Alles Gute.
0: Wir freuen uns auf euch und wir freuen uns auch auf den Song hier. Denn eine sind sie, eine der geilst angezogenen Rockbands auf diesem Planeten. CC Top jetzt mit Sharp Dressed Man, 641, Rockantenne Hamburg hier. Schönen guten Morgen.
1: Moin.

0: Soundgarden hier bei Rockantenne Hamburg. Übrigens, der Sohn von Chris Cornell hat jetzt auch eine Band, Scarhaven heißen die. Mhm. Und das ist wie die Reinkarnation, ne? Als wenn er wieder auferstanden ist. Also, wenn ihr das mal hören wollt, seid ihr herzlich eingeladen, findet ihr im Netz. Jeder, der schon mal eine Nacht auf einem Festival-Campingplatz verbracht hat, der kennt den Moment, dass morgens immer die Leute witzig sind und die Haaren aufwecken, ne? Festival wecken.
1: Aufstehen ist schön.
2: Wer sagt das?
1: Aufstehen ist schön.
0: Sowas morgens um 6 in voller Lautstärke über den Zeltplatz und wird ordentlich gepumpt. Es gibt ein paar Highlights der bisherigen Festivalsaison.
3: Okay.
0: Wir haben unsere Rockantenne Hamburg Festival Reporter am eigenen Leib letztes Wochenende bei Rock am Ring und Rock im Park erfahren. Unsere Charin war ja da.
3: Genau.
0: Da lief zum Beispiel morgens das hier.
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5: putzen, putzen, putzen, Prompt hat begonnen. Wir pirschen mit einem Jäger durch den Wald zu einem ihm wohlbekannten Prumpfplatze und hören auf dem Wege dorthin nacheinander schwache, mittelstarke und ganz starke suchende Hirsche, deren Verlauten man auch Knören nennt.
0: Knurrt.
3: Ja. Klingt ein bisschen.
0: Ja, der Hirscher knurrt. Der Hirscher
3: knurrt.
0: Billy, er knurrt.
3: Knurrt. Billy Idol knurrt euch
0: da
3: jetzt auch ein vor.
0: Da setzt er mit ein. Das ist der Rebel Yell vom knurrenden Hirsch.
3: Der Knurrhirsch. Schön.
0: Um
3: ja,
0: 6:51
3: super.
0: Guten Morgen. Hier bei Rock Hamburg. Schönen guten Morgen.
3: Alle
0: kommt
3: wach?
0: Gut raus aus den Federn. 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

0: Billy Idol. Und jetzt kommen wir zu einem Kind, was in der Schule immer die anderen Kinder geärgert hat. Und dann sagten sie immer zu ihm, Manfred. Und so dachte er sich, nenne ich mich doch gleich Manfred. Und wurde Rockstar. Wir hören gleich die Manfred Mann's Earth Band.
1: Sehr gut. Diese Geschichten, die du immer rausholst.
0: Ja, das ist halt harte Recherche. Und dann findest du diese Storys. 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
13: Ich bin Katrin Steinberger. Es ist 7 Uhr. Guten Morgen. Online-Hauptversammlung bei der Hamburger Hafenlogistik HALA. Die Stadt und die Reederei MSC wollen heute die verbliebenen Minderheitsaktionäre per Squeeze-Out aus dem Unternehmen drängen. Sie sollen rund 21 Euro je Aktie als Abfindung erhalten, deutlich mehr als die ursprünglich angebotenen 16,75 Euro. Die Innenminister wollen offenbar, dass Bevölkerungsschutz bald im Schulunterricht Thema wird. Das berichtet die Rheinische Post. Kinder und Jugendliche sollen lernen, wie sie sich im Fall der Fälle richtig verhalten. Hintergrund sind politische Konflikte und immer mehr Schäden durch das Klima. Die Minister hoffen auch, dass so Familien mehr Lust auf ehrenamtliches Engagement bekommen. 48 Mannschaften, 104 Spiele in 16 Städten verteilt auf 3 Länder. Am Abend startet die größte Fußball-WM aller Zeiten. Nach der Eröffnungsfeier trifft Mitgastgeber Mexiko im Eröffnungsspiel auf Südafrika. Anpfiff ist um 21 Uhr. Die DFB 11 verfolgt alles im Mannschaftshotel. Die deutsche Nationalmannschaft startet erst am Sonntag ins Turnier.
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0: Jawohl, Lemmy Sasche ist schon in Revolverkugeln gelandet und überall. Jetzt ist sie wieder unterwegs. Ne?
1: Man fragt sich manchmal, wie viel Asche ist da eigentlich bei rumgekommen. Ja, sein Geist zieht weiter und seine Asche auch, diesmal auf ein Festival. Morgen findet zum 7. Mal die Lemmy Forever Zeremonie statt. Eine öffentliche Gedenkfeier für den 2015 verstorbenen Motorhead-Frontmann. Der Austragungsort ist in diesem Mal das Download Festival in Großbritannien. Dort soll bei der Feierlichkeit auch ein Teil seiner Asche beigesetzt werden, und zwar in ein Gefäß in einen Spielautomaten. Alles klar. Die vergangenen Zeremonien wurden bis zuletzt von seinem Bandkollegen Phil Campbell organisiert. Dieser ist nun selber im März traurigerweise verstorben. Auch Campbell soll bei der Aktion in diesem Jahr gedacht werden.
0: Siehste, ist er vielleicht mit bei Lemmy dabei?
1: Spielautomaten, also.
0: Naja, das liegt ja daran, dass Lemmy halt die Zeit seines Lebens in dieser Kneipe am Sunset Boulevard saß am Spielautomaten. Er hat nichts anderes gemacht. Und dann haben die Bands immer gesagt, komm, wir gehen mal Lemmy besuchen aus Spaß. Sind in diese Kneipe gefahren und dann saß er da halt. So. So war das. So, wie wird denn das Wetter heute?
1: Ja, da, liebe Leute, ist es momentan stellenweise schon sehr schön. 10 Grad aktuell gemessen bei euch in Neumünster und die Sonne scheint herrlich. Hier in Hamburg 11 Grad Sonne, paar Wölkchen sind am Start. 9 Grad in Buchholz. Ist eher bewölkter in Niedersachsen und es wird leider auch hier in Hamburg immer weiter zuziehen. Es ist schön bis zum frühen Nachmittag, dann aber wieder Regen, Gewitter, da kommt ordentlich was runter. Bis in den Abend kann es dann immer wieder Schauer geben, 16 Grad heute maximal. Ja, ja, wir müssen noch ein bisschen warten, bis es richtig warm und schön wieder wird.
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0: Finde ich gar nicht so gut. A7 Hannover Richtung Hamburg zwischen Heimfeld und Elbtunnel 4 Kilometer stockend. A25 Geesthacht Richtung Hamburg zwischen Nettenburg und Allermühe 2 Kilometer. Und wir haben Blitzer. Amsingstraße Richtung Elbbrücken, hinterm Deichtortunnel stehen sie. Und dann haben wir noch Lurupper Chaussee statt auswärts Richtung Lurup bei der Orlen-Tankstelle. Da haben sie auch noch einen hingepackt. Wenn ihr noch mehr gesehen habt, würde ich gerne Bescheid sagen. Wir geben es dann weiter auf der 0800 1068.
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0: Leute, wir konnten eine prominente Verstärkung organisieren. Wir haben ein eigenes WM-Studio heute, wo die WM losgeht. Unser Experte gleich hier im Studio wird euch die wichtigsten Sachen vor dem Finale, Quatsch, Finale ist ja noch gar nicht, vor dem Pfiff des Eröffnungsspiels, nochmal nachbringen. Vorher gibt's Money Man mit For You. Schönen guten Morgen,
1: Simon.
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0: Rockantenne Hamburg mit Tonic You Wanted More und mit der Fußball-Weltmeisterschaft, die heute Abend eröffnet wird. Mexiko gegen Südafrika. Jawohl. Und wir haben WM-Studio und wir konnten ihn gewinnen. Lotto King Karl, bitte übernehmen Sie.
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3: Moin ihr beiden oder auch Buenos Dias oder Hola, wie jetzt sicherlich viele sagen werden in den nächsten 5 Wochen. Wir haben keinen Bildungsauftrag, wir wollen ihn trotzdem erfüllen. Ihr kennt das auch aus meiner Sendung. Das heißt, wir machen es ein bisschen mehr Spanisch, wie es umgangssprachlich sein sollte. Buenas oder Buenas, wie die hübschen Mädchen alle sagen. Heute Abend ist endlich der Auftakt zur Fußball-WM 2026. Ich habe die 800 Hauptsponsoren jetzt weggelassen, weil ich zu alt bin, um sie alle aufzuzählen. Wir sehen das Spiel Mexiko, einer der Gastgeber gegen Südafrika im Mexico City Stadium. Was ist das Mexico City Stadium? Das ist ein Stadion in Mexico City, das ihr vielleicht kennt, und zwar unter einem anderen Namen. Es heißt eigentlich Estadio Banorte oder Aztekenstadion. Ha, da klingelt's doch. War schon 2-mal Austragungsort eines Eröffnungs- und Finalspiels einer Fußball-Weltmeisterschaft und so geht's dann auch los. Man hat sich genau wie bei der Nationalhymne gedacht, wo man sich jetzt im Kreis aufstellt um die Fahne und viele Leute, die auf dem Gymnasium waren, sagen, Mensch, haben wir das nicht im Keller früher gemacht mit dem Keks? Egal, ich will das nicht vertiefen. Diese Bilder wird man ja nie wieder los. Jedenfalls, es ist wie mit dem Stadionnamen. Man hat sich gedacht, wenn es da was gibt, Nationalhymne, so ein toller Moment, so das ist so Größe, Weihe und so, das läuft super und alle finden das klasse und alle singen mit. Und das funktioniert auf jeden Fall, genauso wie der Stadionname, der auf der ganzen Welt einen Ruf hat wie Donnerhall. Lass uns das doch einfach mal anders machen. Gute Idee, ne? Es wird wahrscheinlich unentschieden ausgehen, denn das bleibt ja so wie immer.
0: Alles klar. Vielen Dank, Lotto.
1: Okay, das war eine sehr präzise Einschätzung der ersten WM-Tage. Cool, danke.
0: Lotto und dem Keks kriege ich nie wieder aus dem Kopf. Ja. Jetzt Jefferson Airplane, 7:15. 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

0: Nickelback hier bei Rockantenne Hamburg. Und ihr könnt euch auf eine Sache verlassen. Einmal pro Stunde laufen hier AC/DC.
1: Ja, so sieht es nämlich aus mit der AC/DC-Garantie.
0: Genau, so heißt das. Und jetzt werden wir sie einlösen, und zwar mit Demon Fire. 7:23, 7 vor halb 8. Schönen guten Morgen.
1: Guten Morgen.
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1: U2 haben wir.
2: Und Nirvana.
1: Es kann nicht viel schöner sein. Hören wir alles gleich kurz nach halb acht.
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2: Ich bin Katrin Steinberger. Es ist 7:30. Guten Morgen. Bundesjustizministerin Hubig macht sich dafür stark, dass Vergewaltigung erst nach 20 Jahren verjährt. Bisher sind es 5 Jahre. Das sei viel zu kurz, sagte sie vor der Justizministerkonferenz heute dem Redaktionsnetzwerk Deutschland. Außerdem soll Sex nur dann als einvernehmlich gelten, wenn beide klar Ja sagen. Damit seien Betroffene sexueller Gewalt besser geschützt, so Hubig. Über Deutschlands größtem See, dem Bodensee, gab es ein seltenes Naturphänomen zu sehen. Kurz vor Friedrichshafen hatte sich eine Wasserhose gebildet und wirbelte einige Minuten übers Wasser. Die Windböen waren auch ordentlich stark, fast wie bei einem richtigen Sturm. Solche Wasserhosen gibt es am Bodensee nur selten und wenn im September. Heute Abend geht's los. Die größte Fußball-WM aller Zeiten startet im legendären Aztekenstadion in Mexiko-Stadt. Der Start wird aber von Protesten und einer Unwetterwarnung überschattet. Ab 7:30 gibt's die große Eröffnungsfeier. Um 21 Uhr ist Anpfiff. Mexiko spielt zum Auftakt gegen Südafrika.
3: Und das Wetter spielt gegen uns. Im Moment für uns, aber heute Nachmittag wird es anders sein, oder?
4: Ein bisschen angetäuscht heute alles. Ne? Momentan 12 Grad, die messen wir am Flughafen in Fulsbüttel. 11 Grad, bisschen bewölkt, ist es in Stade. Die Sonne scheint ganz wunderbar in Kaltenkirchen, auch bei 11 Grad. Später werden es 16 Grad, also so richtig warm wird es nicht. Und das Thema Wolken, das wird noch eine Rolle spielen heute. Das zieht immer weiter zu. Am Nachmittag kommt dann auch Regen dazu. Es kann wieder Gewitter geben. Also in den Abend plänkelt es dann auch so ein bisschen verregnet rein, die Nacht wieder trocken. Aber ganz ehrlich, also einmal ein kleiner Vorausblick. Ne? Diese Woche inklusive Sonntag ist noch nicht so berauschend. Da ist immer wieder Regen mit dabei, es ist bewölkt. Wir hoffen so ein bisschen, dass das nächste Woche dann mal wieder sommerlicher wird.
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3: Ja, schauen wir mal auf die Straßen. Da haben wir auf der A7 Hannover Richtung Hamburg zwischen Heimfeld und Elbtunnel 4 Kilometer stockenden Verkehr. Auf der A24 vorm Horner Kreisel 2 Kilometer und 2 Kilometer zwischen Neppelnburg und Allermöhe. Ansonsten kann ich euch noch Blitzer anbieten. Conny, du hast einen. Wo steht er?
5: Moin, Lili, moin, Schmidt. Und zwar auf dem Ring 3, Schnelsen Nord, direkt nach der Abfahrt, Fahrtrichtung Flughafen. Auf dem ersten Parkstreifen steht nur wieder Blitzer.
3: Alles klar, vielen lieben Dank, wissen wir Bescheid. Oder auf der Amsingstraße Richtung Elbbrücken, wenn ihr aus dem Deichtortunnel rauskommt, da steht auch noch einer. Habt ihr noch mehr? 0800 106 866.
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3: Moinsen!
6: Moin! 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
1: Ja, heute sind wir mal prominent unterwegs mit Gerrit vom Miniatur Wunderland. Schönen guten Morgen.
2: Moin Lilly, moin Schmidt.
1: Na, sag mal, was ist denn der Rocksong deines Lebens?
2: Also ich war 14 auf meinem allerersten Konzert und das war Kiss und das war wegen I Was Made For Loving You natürlich. Und das Witzige ist, meine Kinder hören das jetzt gerade wieder aktuell und ich grinse mir ein, das kann doch nicht sein, dass ich einen meiner Jugendlieblingssongs jetzt heutzutage wieder mal aufsagen darf.
1: Ja, und die, was mit deiner Frau, ist sie auch Rockfan?
2: Also meine Frau kommt eher aus dem AC/DC-Bereich so ein bisschen in die Richtung und ich war Kiss. Das war am Anfang nicht so leicht, weil in den 80er Jahren musste man sich entscheiden. Und heutzutage ist es halt viel Indie in dem Bereich. Das kann man jetzt nicht mehr Rock nennen, aber zumindest spielen Gitarren noch eine große Rolle.
1: Das ist sehr gut.
3: Das ist doch super.
1: Wir sind Kiss. Das feiern wir zusammen mit I Was Made For Loving You zurück ins Jahr, als du 14 Jahre alt warst. 7.42 Uhr haben wir es. Rockantenne Hamburg hier mit den besten Rocksongs.
4: Moin.

0: Manowar.
1: Hier bei Rock Antenne Hamburg. Schönen guten Morgen, 7:52. Stell dir mal vor, AC/DC hat den Song ja hier mal irgendwann rausgebracht.
2: Was für ein Kracher.
1: Ja, stell dir mal vor, die hätten 20 Jahre gewartet und hätten den Song nochmal rausgebracht. Nur ein bisschen lauter.
2: Mega. Aber immer noch ein Kracher.
1: Ja, immer noch ein Kracher.
2: Wird nicht schlecht.
1: So macht es die Stadt mit der Kühlbrandbrücke. Sie
2: wie?
1: Wird nämlich fast, ja, wenn die neu gebaut wird, haben sie jetzt die Pläne vorgestellt, wird sie fast genauso aussehen wie die alte, nur 20 Meter höher.
2: Oh,
1: ne?
2: Das finde ich aber super.
1: Ja, die Senatorin Leonhard auch.
3: Ich glaube, dass es womöglich vielen so geht, dass man sie sieht und sagt, ja doch, die ist schön. Und es ist ehrlich gesagt auch was Schönes, dass sie an die alte erinnert und sie irgendwie so ein bisschen ehrt und würdigt.
1: Ja,
2: aber sowas von.
1: Ist nur eine Brücke. Hauptsache, man kann rüberfahren. Ja?
2: Ach komm, das ist nicht nur eine Brücke.
1: Nein, ja.
2: Sie, also, das finde ich jetzt irgendwie auch als Hamburger zu sagen, das ist nur eine Brücke und jetzt sag nicht, ich bin kein Hamburger, ich bin aus Maschen, ist mir egal. Das finde ich ist beleidigend doch für die Kühlbrandbrücke.
1: Für die Kühlbrandbrücke.
2: Am Altonaer Balkon stehen und über Hamburg zu gucken, über den Hafen
1: entwürdigen.
2: Und die Kühlbrandbrücke zu sehen, das ist ja wirklich Heimat.
1: Meine Güte, was ist denn los
2: ja,
1: mit dir?
2: Ja, ich liebe meine Stadt. Im Gegensatz zu dir offensichtlich.
1: Ich hätte mitgekriegt, wenn wir was gegen Hamburg sagen oder gegen die Brücke. Was hättest du denn gesagt, wenn jetzt die Kuhkoppelbrücke
2: heißt die übrigens. Die mag ich auch sehr gerne. So, sehr schön, laufe ich jeden Tag drüber.
1: Oder die Kennedy-Brücke.
2: Die finde ich auch gut.
1: Gott, sie hat einen Brückenfetisch. Elja jetzt
2: raus.
1: Hier, Heat of the Moment. 7:54 Uhr.
2: Auch ganz warm, du.
1: Morgen hat der Name hier mit dem besten Rock nonstop. Gottes Willen.

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18: Ich bin Katrin Steinberger, es ist 8 Uhr, guten Morgen. In Hamburg-Boberg kommt die Sanierung des mit Dioxin belasteten Bodens in der Boberger Niederung voran. Auf rund 1,6 Hektar wird der komplette Oberboden ausgetauscht, nachdem der Grenzwert teils um das 700-fache überschritten war. Die Arbeiten kosten etwa 8,5 Millionen Euro und sollen bis Ende 2027 abgeschlossen sein. Dioxine gelten als krebserregend. Im Bundestag geht es heute um das neue Gebäudemodernisierungsgesetz. Das alte Heizungsgesetz soll damit abgelöst werden. Die Pflicht, dass neue Heizungen zu 65% mit erneuerbaren Energien laufen müssen, fällt weg. Stattdessen sollen Öl- und Gasheizungen nach und nach mit mehr klimafreundlichen Stoffen betrieben werden. Außerdem werden strengere Regeln für E-Scooter-Unfälle diskutiert. Ein Mann aus Baden-Württemberg hat in den Tiroler Bergen eine Nacht im Schnee überlebt, trotz schwerer Verletzungen. Er lag auf 2200 Metern, bis ihn die Bergretter nach langer Suche fanden. Die Polizei sagt, das sei fast ein Wunder.
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19: So.
1: So, da haben wir Musiknews von Lilly. Was gibt's
18: Neues? Es wird was Neues geben, und zwar von Jack White, und das auch schon sehr bald. Der ehemalige White Stripes Frontmann hat sein neues Soloalbum angekündigt. Frozen Charlotte heißt es, wartet mit 13 neuen Tracks auf uns und wird schon am 10. Juli erscheinen. Damit wird White Ende im Laufe des Jahres auch auf Tour dann durch die USA, Großbritannien und Irland gehen. Mal schauen, ob er dann nochmal herkommt. Aktuell ist er auf Europa-Tour.
1: Und das Rockantenne Hamburg-Wetter sieht erstmal gut aus, aber ist wieder wie die letzten Tage, ne?
18: Ja, tatsächlich. Geht richtig schön los. Auch heute wieder aktuell 12 Grad. Schön, die Sonne scheint, alles ist so herrlich und es könnte so toll sein. Aber wir hören bei 16 Grad schon auf und dann wird es zum Nachmittag auch noch Regen und vielleicht auch Gewitter geben.
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1: So, auf den Straßen ein paar Staus. A1 Hamburg Richtung Lübeck zwischen Waschener Kreuz und Norderelbrücke 4 Kilometer. Dann 2 Kilometer auf der anderen Seite zwischen Morfleth und Norderelbrücke. A7 Hannover Richtung Hamburg zwischen Heimfeld und Elbtunnel 4 Kilometer stockend. A24 Berlin Richtung Hamburg vor dem Horner Kreisel 2 Kilometer. Und 2 Kilometer zwischen Nettelnburg und Allermühe auf der A25. Wir haben Blitzerring 3, Schnellsen Nord, Abfahrt Flughafen auf dem ersten Parkstreifen und Amsingstraße Richtung Elbbrücken hinterm Deichtortunnel. Und wenn ihr noch mehr habt, 0800 106 8666.
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1: Das Ganze um kurz nach 8. Das heißt, wir spielen gleich wieder Ampelquiz. Es ist Donnerstag, vorher gibt's Mando Diao.
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0: John Bovi, hier bei Wagant in Hamburg, und mit John Bovi geht's jetzt zur Ampel.
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0: Erklär du einfach mal die Regeln, Nelly. Du weißt das noch viel besser.
2: Ja, es ist ganz leicht. Ich habe 50 Euro in der Hand, stelle euch an einer Rotphase Fragen. Also es geht auch echt zackig. Bis zu 5 Fragen sind möglich. 10 Euro pro richtige Antwort. Geht ums Thema Rock und ist eigentlich gar nicht mal so schwer.
0: Ja, und ich schieb sie durch die Zaubertür. Und dann ist sie weg. Und los geht's.
2: Alter, hier kommt einer mit so einem getunten BMW mit knallgelben Felgen angedüst. Mit dem spielen wir doch direkt die erste Runde. Rockantenne Hamburg, moin, ich bin Lilly. Wir spielen das Ampelquiz. Wer bist du denn?
3: Piet, hallo.
2: Das ist richtig, das sind die ersten 10 Euro. Wann wurde die Band Queen gegründet? 1870 oder 1970?
3: 1970.
2: Ja, natürlich. Vor wie vielen Fans haben Linkin Park gerade im Volksparkstadion gespielt? 6 oder 60.000?
3: 60.000.
2: Das ist natürlich nochmal richtig, nochmal 10 Euro. Wie heißt eins der berühmtesten Lieder von Oasis? Wonderwall oder Mystery Wall?
3: Wonderwall.
2: Das ist richtig schwer heute, nochmal 10 Euro. Und wie geht der Song von Led Zeppelin weiter? And she's buying a Stairway to Hell oder Stairway to Heaven?
3: Stairway to Heaven.
2: Das ist richtig, 50 Euro voll gemacht. Ja, super, so kann man noch starten. Duftbaum gibt's auch noch dazu. Und jetzt Rockantenne Hamburg.
3: Jo, das mache ich.
2: Und jetzt ist die Ampel auch grün. Da fährt er hupend ab, der Piet. Das war ja eine nette Runde. Die nächste, die gibt's gleich hinterher.
0: Und da ist sie wieder. Bei den Fragen frage ich mich halt immer, können wir das Geld nicht einfach so verschenken?
2: Theoretisch ja, aber macht nicht so viel Spaß. Ja, und Schmidt, du weißt es selber. Auf die einfachsten Fragen haben wir schon die wildesten Antworten
0: ja,
2: bekommen.
0: Ja, das stimmt natürlich. Wir werden mal
2: also,
0: gucken, was gleich in Runde 2 passiert.
2: Piet hatte einfach richtig Ahnung.
0: Piet hatte Ahnung und jetzt gibt's Gun mit Word Up um 7:45 hier bei Rockantenne. Guten Morgen.
2: Moin.

0: Twisted Sister. Und jetzt Ampels.
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0: Zweite Runde.
2: Geld habe ich noch.
0: 15 ja. Euro hat sie in der Kralle. Genau. Ich schieb sie aus der Tür und dann geht's los.
3: Tschüssi. Tschüssi. Bis gleich.
4: Und hier kommt eine junge Dame angebraust. Ja, mach doch mal die Scheibe auf. Nee, ist egal, dass du keine Zeit hast. Wir haben auch keine Zeit. Eine Rotphase. Ja, wirklich, komm. Super. Auf geht das Fenster, Rockantenne Hamburg. Ich bin Lilly. Wir spielen schnell Ampelquiz. Wer bist du denn?
5: Saskia.
4: Das sind die ersten 10 Euro, weil das ist richtig. Welche Band ist bekannt durch sein Zungenlogo? Die Rolling Stones oder die Fantastischen Vier?
5: Die Rolling Stones.
4: Ja, natürlich. Sag mal 10 Euro. Welcher Rockstar ist für seine außergewöhnlich langen Schals bekannt? Mike Shinoda oder Steven Tyler?
5: Mike Shinoda.
4: Es wäre Steven Tyler. Welche Band stammt aus Deutschland? U2 oder die Scorpions?
5: Die Scorpions.
4: Das ist nochmal richtig. Und welcher Rockstar spielt oft barfuß auf der Bühne? Angus Young oder Udo Lindenberg?
5: Angus Young.
4: Das ist nochmal richtig. Jetzt hast du 40 Euro. Die Ampel ist grün.
5: Danke, euch auch. Vielen Dank.
4: Rockantenne Hamburger Chat. Tschüss. Immer diese Verwirrung, dass das Spiel wirklich nur eine Rotphase geht. Ja, es ist nur eine Rotphase, Leute. Das Rockantenne Hamburg Ampelquiz. Einmal rot, bis zu 50 Euro. Das waren jetzt gerade 40. Eine Runde spielen wir noch.
0: So, 90 Euro vom Chef verbraten, das muss ich natürlich melden.
2: Siehst du mal, wie teilweise die Menschen überredet werden müssen zu ihrem Glück, ne?
0: Ja,
2: Leute,
0: ne?
2: Ihr müsst halten, aufmachen,
0: Fuffi mitnehmen,
2: fünf Antworten,
0: glücklich sein.
2: Einen schönen Tag haben. Sonst nehme ich das Geld, nur so ist es nicht.
0: Hier sind die Killers. Read My Mind, 8:23, Rockantenne Hamburg hier mit dem besten Rock. Nonstop, guten Morgen.
2: Guten Morgen.

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2: Wir haben Queen.
3: Lange nicht mehr gehört, oder?
2: Nee, voll cool. Fat Bottom Girls.
3: Da freuen wir uns drauf. Und ja, die haben wir aber in letzter Zeit viel von gehört. Linkin Park. So was von präsent.
2: Alles gleich nach den Nachrichten.
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7: Ich bin Katrin Steinberger. Es ist 8:30. Guten Morgen. Diesen Monat noch, dann ist Schluss. Der Tankrabatt wird nicht verlängert, haben Union und SPD beschlossen. Die Bundesregierung will keine neuen Schulden machen.

0: die Spritpreise aber wieder sehr stark steigen, will die Regierung schnell reagieren, notfalls mit einer Sondersitzung in der Sommerpause. Parallel werden andere Maßnahmen zur Entlastung der Bürger beraten. Kartenzahlung wird immer beliebter, deshalb soll der Schutz besser werden. Zum Start der Justizministerkonferenz heute fordert Bayern zum Beispiel härtere Strafen für Diebe, die mit geklauten Bankkarten ohne PIN shoppen gehen. So sollen solche Fälle als Computerbetrug bestraft werden, dann wären bis zu 5 Jahre Haft möglich. Immer mehr Deutsche geben ordentlich Geld für digitale Abos aus. Im Schnitt jetzt 62 Euro pro Monat, fast jeder Fünfte sogar über 100. Laut einer Studie wären sogar fast 3/4 der Befragten bereit, viele ihrer persönlichen Daten freizugeben, wenn dafür KI-Anwendungen besser werden.
1: Das Rockantenne Hamburg, Wetter 8:32, ja. Die Sonne brennt.
2: Es geht richtig toll los heute. Wir haben momentan 13 Grad gemessen in Poppenbüttel beim AEZ. Die Sonne scheint, was ist das schön, Bad Oldesloe 13 Grad und Sonnenschein. Niedersachsen bei euch ist ein bisschen bewölkter, 12 Grad zum Beispiel in Buxtehude. Und es regnet, Höhe Himmelpforten und Stade. Dieser Regen, der bewegt sich über Hamburg hinweg Richtung Kaltenkirchen und dann Richtung Ostsee. Wird nicht das letzte Tröpfchen heute gewesen sein. Bis zum Nachmittag ist alles gut, dann so 14, 15 Uhr ungefähr. Geht das los? Regen, vielleicht sogar Gewitter, tröpfelt sich bis zum Abend wieder aus. Die Nacht ist dann hauptsächlich trocken, morgen geht es aber direkt wieder verregnet weiter. Also die ganze Woche ist ehrlich gesagt so ein bisschen zum Abschminken. Nächste Woche besteht dann die Hoffnung, dass der Sommer dann vielleicht endlich mal so richtig losgeht.
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1: A1 Bremen Richtung Hamburg zwischen Maschner Kreuz und Norderelbbrücke 4 Kilometer stockend, 4 Kilometer auch auf der anderen Seite zwischen Öjendorf und Moffleth. Dann haben wir 4 Kilometer vorm Elbtunnel, da geht's Heimfeld los auf der A7 Richtung Norden und auf der A24 vorm Horner Kreisel 2 Kilometer stockender Verkehr. Ansonsten noch ein Blitzer von Patrick. Moin, wo hast du ihn denn gesehen?
4: Einen schönen guten Morgen, Lilly, einen schönen guten Morgen, Schmidt. Und zwar möchte ich euch sagen, aus dem Wallringtunnel statt auswärts haben die gerade ein wunderschönes Dreibein aufgebaut.
1: Alles klar, wissen wir Bescheid. Vielen Dank. Und auf dem Ring 3 Schnelsen Nord Abfahrt Flughafen auf dem ersten Parkstreifen. Da steht auch noch einer. Und wenn ihr was gesehen habt, 0800 168 666. Vielen Dank, gute Fahrt.
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0: Ding, ding, ding. Das war ein Linkin Park und richtig. Das geht immer. Was haben Schnelsen Nord und das Ampelquiz gemeinsam? Die drei. Da ist es der Ring 3 und hier ist es Runde 3.
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0: Es geht um 50 Euro. Lilly geht raus an der Ampel und stellt euch Fragen. Also wenn da jemand mit Mikrofon in der Hand ans Auto kommt, macht die Scheibe runter. 50 Euro, leicht verdientes Geld.
2: Absolut. Kleine weiße Knutschkugel kommt hier angeflitzt und eine junge freundliche Dame macht das Fenster auch direkt schon auf. Rockantenne Hamburg, moin, ich bin Lilly. Wer bist denn du?
3: Mabuba.
2: Das ist richtig, das sind die ersten 10 Euro. Welcher Rockstar ist für seinen Zylinder bekannt? Slash oder Phil Collins?
3: Slash.
2: Das ist richtig, 10 Euro. Welche Band brach kürzlich den Rekord für die meisten Fans bei einem Konzert in Deutschland? Santiano oder Metallica?
3: Metallica.
2: Richtig, 10 Euro. Welches Lied ist für sein Pfeifen am Anfang bekannt? Rock You Like a Hurricane oder Wind of Change?
3: Wind of Change.
2: Das ist nochmal richtig. Welche Band brachte kürzlich ihr letztes Studioalbum raus? Die Toten Hosen oder R.E.M.?
3: Toten Hosen.
2: Alter, richtig. Das sind 50 Euro und Duftbaum. Rockantenne Hamburg einschalten. Oh,
3: danke, vielen, vielen Dank.
2: Habt noch einen tollen Tag und die Ampel wird bestimmt gleich grün.
3: Trotzdem einen schönen Tag.
2: Ja, danke, ciao, ciao. 50 Euro mal eben an der roten Ampel klar gemacht. Also heute sind wir wirklich von unseren 150 Euro 140 losgeworden. Da müssen wir wohl ein bisschen mal an der Schwierigkeit der Fragen drehen. In der übernächsten Woche geht's weiter, denn in der nächsten bin ich im Urlaub.
0: Mabuba ist übrigens die Abkürzung für Maria Bullabü Bartels. Das ist ihr ganzer Name gewesen. Hier sind die Age-Glocks. Und Rising High, 8:43 Rock an der Name hier mit dem besten Rock Nonstop. Guten Morgen.

0: Diese sanften Klänge von Pink Floyd, das ist doch schön. Das ist gut, dazu passt auch gut Dreamer von Ozzy Osbourne. Eins übrigens von Ozzys Lieblingsliedern, was er oft mit John Lennons Imagine verglichen hat. Er war ein großer Lennon-Fan, hat sich von Lennon sehr beeinflussen lassen. Deswegen gibt es auch die Textzeile After all, there's only just the two of us. Das bezieht sich auf ein Beatles-Lied, Two of Us nämlich. Ach, und er hat mal im Interview erzählt, dass er Paul McCartney angefragt hatte, den Bass zu spielen bei Dreamer. Na. Der hat allerdings abgelehnt, weil er den Song gehört hat und gesagt hat, ich kann nichts mehr verbessern, was schon fertig ist. Siehst du? In diesem Sinne,
1: das
0: hier
1: ist
0: kommt
1: aber ein ganz
0: Ozzy
1: tolles
0: Osbourne
1: Lob.
0: Mit Dreamer. 8:51 haben wir es. Rockantenne Hamburg hier mit den größten Rocksongs.
1: Moin.

0: Me Home Tonight gibt's gleich um kurz nach neun. Und nächste Woche Mittwoch, Freunde, gibt's
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18: Ich bin Katrin Steinberg, es ist 9 Uhr, guten Morgen. Online-Hauptversammlung bei der Hamburger Hafenlogistik Hala. Die Stadt und die Reederei MSC wollen heute die verbliebenen Minderheitsaktionäre per Squeeze-Out aus dem Unternehmen drängen. Sie sollen rund 21 Euro je Aktie als Abfindung erhalten, deutlich mehr als die ursprünglich angebotenen 16,75 Euro. Bundesjustizministerin Hubig macht sich dafür stark, dass Vergewaltigung erst nach 20 Jahren verjährt. Bisher sind es 5 Jahre. Das sei viel zu kurz, sagte sie vor der Justizministerkonferenz heute dem Redaktionsnetzwerk Deutschland. Außerdem soll Sex nur dann als einvernehmlich gelten, wenn beide klar Ja sagen. Damit seien Betroffene sexueller Gewalt besser geschützt, so Hubig. 48 Mannschaften, 104 Spiele in 16 Städten verteilt auf drei Länder. Am Abend startet die größte Fußball-WM aller Zeiten. Nach der Eröffnungsfeier trifft Mitgastgeber Mexiko im Eröffnungsspiel auf Südafrika. Anpfiff ist um 21 Uhr. Die DFB-Elf verfolgt alles im Mannschaftshotel. Die deutsche Nationalmannschaft startet erst am Sonntag ins Turnier.
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0: Roger.
19: Roger Taylor liefert uns ein neues Soloalbum. Der Queen-Schlagzeuger hat seine neue Scheibe Violence Insane in a Beautiful World angekündigt. Die Scheibe erreicht uns am 18. September, knapp 5 Jahre nach der Veröffentlichung von seinem letzten Album Outsider. Thematisch befasst sich der Schlagzeuger, Songwriter und Sänger darauf mit der Spannung zwischen Schönheit und Tumult auf der Welt.
0: Siehst du, ich sag ja Roger. Und dann schauen wir uns das Rock Antenne Hamburg Wetter an. Warum ist das morgens eigentlich immer so cool? Und dann
19: die Spannung zwischen Schönheit und Tumult, ne? Das ist auch das Motto beim Wetter. Es geht richtig schön los heute, so wie gestern. Die Sonne scheint. Wir haben 14 Grad. Es sieht alles so nett aus. In Bad Oldesloe Sonnenschein, 14 Grad. Aber in Elmshorn und Buxtehude, da geht's schon los mit dem ersten Regen bei aktuell 13 Grad. Der zieht leider hier gleich einmal über Hamburg rüber, ist aber nicht besonders viel. Dann ist die Sonne wieder am Start. Nur später am Nachmittag, da ändert sich das dann drastisch. Bei bis zu 16 Grad gibt es Gewitter, Regenschauer, viele Wolken. Erst zum Abend plätschert es etwas aus.
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0: A1 Lübeck Richtung Hamburg zwischen Bilschild und Norderbrücke, 4 Kilometer stockend und 4 Kilometer zwischen Heinfeld und Elbtunnel auf der A7 Richtung Norden. Ansonsten biete ich euch auch gerne ein paar Blitzer an. Wir haben einen von Winnie bekommen. Kurz hinter Bullenhausen, wenn ihr also schon auf Hamburger Stadtgebiet seid, da gibt es den Fünfhausener Hauptdeich.
19: Oh ja.
0: Und da hat hier, glaube ich, Inge Meise früher gewohnt, ne? Und da, oder Heidi Kabel, einer von beiden.
19: Ich weiß das nicht.
0: Jedenfalls, da ist es so, dass da irgendwie höheres Gras ist und da haben die sich mit einer Radarpistole drin versteckt.
19: Ach cool, super.
0: Winnie hat sich fürchterlich aufgeregt darüber. Und dann haben wir auch noch auf der Luruper Chaussee stadtauswärts Richtung Lurup bei der Orlen-Tankstelle einstehen. Wenn ihr noch was habt, 0800 106 8666. Vielen Dank, gute Fahrt.
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0: Jawohl, wir haben gerungen und gestritten und geweint und gelacht und dabei sind rausgekommen 6 Songs, die wir jetzt am Stück hören.
19: Juhu!
0: Und Eddie Money darf den Anfang machen. 9:30 Uhr. Schönen guten Morgen.
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1: Ach. Ach. Schön war es gewesen, der Boss hinten raus. Doch. Und wir bleiben noch ein bisschen.
0: Das ist Rockantenne Hamburg. Hier lebt Rock. Und das gibt's gleich für euch.
1: Gleich hier mit meinem Freund Campino. Die Doten Hosen.
2: Ich habe auch Freunde, die haben eine Band, die heißt Tubastank. Und die hören wir auch.
1: Der Sänger?
2: Ja, das werde ich jetzt hier nicht verraten.
1: Der ist dein Freund.
2: Das ist mein bester Freund,
1: aha,
2: ja.
1: Haben wir dich beim Lügen ertappt, Pinocchio, alles klar.
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2: Okay, der blaue Himmel ist jetzt also mehr so hell-weiß-grau, ne? Was ist da los, Robert?
3: Ja, das sieht so aus, dass da gerade ein paar Wolken am Start sind bei 14 Grad gemessen hier bei uns in Hamburg und im Hamburger Westen. Da ist gerade ein Regengebiet angetroffen. Das kommt aus Niedersachsen und ist jetzt so in Blankenese, Rissen schon am Start. Zieht einmal über ganz Hamburg rüber. Also wir kriegen alle ein paar Tropfen ab. Ist aber nur ein kleines. Also ist bald vorbei. Danach kommt die Sonne wieder raus. Heute maximal 16 Grad. Gewöhnt euch nicht an Trocken und Sonne, denn ab ungefähr 14 Uhr geht es weiter mit Gewitter und Regen und erst zum Abend hat sich das dann wieder ausgetröpfelt. Es könnte so viel schöner sein.
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2: Vor allem mit jedem Tag ist ja der Sommer einen Tag kürzer. Ne? Wir schauen mal auf die A23 Hamburg Richtung Heide zwischen Pinneberg Mitte und Pinneberg Nord. Ein Müllsack auf der Fahrbahn, kann doch nicht wahr sein. Und Leitbarken liegen auf der A23 Heide Richtung Hamburg zwischen Albersdorf und Schafstedt. Dann haben wir nur ein bisschen stockenden Verkehr auf der A1 Bremen Richtung Hamburg zwischen Stillhorn und Norderelbbrücke und zwischen Billstedt und Norderelbbrücke, wenn ihr von der anderen Seite kommt. Und ansonsten habe ich noch Blitzer für euch. Die stehen heute Ring 3 Schnellsen Nordabfahrt Flughafen auf dem ersten Parkstreifen und Amsingstraße Richtung Elbbrücken gleich hinterm Deichtortunnel in der Kurve. Das ist so gegenüber vom ADAC-Gebäude in der Regel. Kann aber auch sein, dass die gleich hinterm Tunnel stehen. Irgendwo da. Wenn ihr noch was habt, 0800 168 666. Vielen Dank. Gute Nacht.
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1: Jawohl, Lotto ist unser WM-Experte und kann jetzt direkt loslegen. Bitte schön, übernehmen Sie Lotto.
2: Und ihr beiden oder auch Buenos Dias oder
1: Hola,
2: wie jetzt sicherlich viele sagen werden in den nächsten 5 Wochen. Wir haben keinen Bildungsauftrag, wir wollen ihn trotzdem erfüllen. Ihr kennt das auch aus meiner Sendung. Das heißt, wir machen es ein bisschen mehr Spanisch, wie es umgangssprachlich sein sollte. Buenas oder buenas, wie die hübschen Mädchen alle sagen. Heute Abend ist endlich der Auftakt zur Fußball-WM 2026. Ich habe die 800 Hauptsponsoren jetzt weggelassen, weil ich zu alt bin, um sie alle aufzuzählen. Wir sehen das Spiel Mexiko, einer der Gastgeber, gegen Südafrika im Mexico City Stadium. Was ist das Mexico City Stadium? Das ist ein Stadion in Mexico City, das ihr vielleicht kennt, und zwar unter einem anderen Namen. Es heißt eigentlich Estadio Banorte oder Aztekenstadion. Ha, da klingelt's doch. War schon zweimal Austragungsort eines Eröffnungs- und Finalspiels einer Fußball-Weltmeisterschaft, und so geht's dann auch los. Man hat sich genau wie bei der Nationalhymne gedacht, wo man sich jetzt im Kreis aufstellt um die Fahne, und viele Leute, die auf dem Gymnasium waren, sagen, Mensch, haben wir das nicht im Keller früher gemacht mit dem Keks? Egal, ich will das nicht vertiefen. Diese Bilder wird man ja nie wieder los. Jedenfalls, es ist wie mit dem Stadionnamen. Man hat sich gedacht, wenn es da was gibt, Nationalhymne, so ein toller Moment, so das ist so Größe, Weihe und so, das läuft super und alle finden das klasse und alle singen mit. Und das funktioniert auf jeden Fall, genauso wie der Stadionname, der auf der ganzen Welt einen Ruf hat wie Donnerhall. Lass uns das doch einfach mal anders machen. Gute Idee, ne? Es wird wahrscheinlich unentschieden ausgehen, denn das bleibt ja so wie immer.
1: Ja, gucken wir mal, ob es wirklich so ist. Und hier sind Rise Against mit Not. 10 vor 10 haben wir es. Rockantenne Hamburg hier mit dem besten Rock.
3: Guten Morgen.

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9: Ich bin Jutta Ribrock. Es ist 10 Uhr. Guten Tag. In Tostedt im Landkreis Harburg ist in einer Autowerkstatt ein Feuer ausgebrochen. Ein benachbartes Seniorenheim wurde vorsorglich evakuiert. Rund 20 Bewohner kamen in Sicherheit. Eine Passantin und ein Feuerwehrmann wurden leicht verletzt. Etwa 120 Einsatzkräfte waren stundenlang im Einsatz. Zur Brandursache und zur Höhe des Schadens gibt es noch keine Angaben. Nach mehr als dreistündigen Gesprächen im Kanzleramt zwischen Politik, Wirtschaft und Gewerkschaften zeigt sich DIHK-Präsident Adrian vorsichtig optimistisch. Der Chef der Industrie- und Handelskammer sieht nun eine gute Grundlage für Strukturreformen, die die Wirtschaft ankurbeln könnten. Auch das Echo der Gewerkschaften ist positiv und es sind weitere Gespräche geplant. Heute Abend geht's los. Die Fußball-WM startet im legendären Aztekenstadion in Mexiko-Stadt. Ab 19:30 gibt's die große Eröffnungsfeier. Um 21 Uhr ist Anpfiff. Mexiko spielt zum Auftakt gegen Südafrika. Deutschland spielt zum ersten Mal am Sonntag gegen Curaçao.
10: Tja, da wo die Nationalspieler sonst Urlaub machen. Mhm. Schauen wir mal, was das Wetter gibt. Man möchte jetzt ja auch wegfliegen. Das
11: jetzt
10: ist ja so kein Sommer.
11: Jetzt gerade gibt es Regen im Hamburger Innenstadtbereich. Geht bis Altona. Der Hamburger Westen ist schon wieder trocken. Das geht ganz schnell. Also einmal zieht jetzt das Regengebiet über Hamburg rüber. Dazu gibt es 15 Grad. Andernorts ist schon wieder die Sonne draußen. Tostedt 14 Grad sonnig. Elmshorn 14 Grad sonnig. Später werden es 16. Es bleibt leider wechselhaft. Gewitter und Regen sind am Nachmittag auch noch mit drin. Und die Sonne kommt immer mal wieder durch.
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10: Da ist nichts los, außer Blitzer. 5000er Elbdeich, kurz hinter Bullenhausen Richtung Harburg. Da standen sie vor wenigen Augenblicken noch mit einer Radarpistole und rausziehen und so. Passt da also auf. Ansonsten haben wir einen auf der A255 stadteinwärts bei der Abfahrt Vettel-Georgswerda. Stehen sie noch vor der Brücke mit dem Anhänger. Habt ihr noch mehr? 0800 106 8666.
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2: Ja moin, rein geht es in diesen Donnerstagvormittag und das gleich mit Uriah Heep und ihrer Lady in Black. Außerdem mit am Start Warlock, Led Zeppelin und den Anfang dürfen uns die White Stripes machen mit ihrer Seven Nation Army.
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2: Schön, dass ihr mit am Start seid.

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2: Gleich mit Blondie und Tommy.

0: gönnen wir uns gleich und wir schauen, was demnächst alles so an Konzerten hier bei uns in der Rock City ansteht.
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2: Die starten am 15. Juni mit Breaking Benjamin. Live, auch echt ein absolutes Muss. Die US-Amerikaner werden die Inselpark Arena zum Beben bringen. 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Queensryche kommen zu uns in die Markthalle am Dienstag, den 16. 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Da wartet Glam Metal vom Feinsten mit Steel Panther auf uns am Freitag, den 19. 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
22: Ich bin Jutta Rittbrock. Es ist 11 Uhr. Guten Tag. In Hamburg-Boberg kommt die Sanierung des mit Dioxin belasteten Bodens in der Boberger Niederung voran. Auf rund 1,6 Hektar wird der komplette Oberboden ausgetauscht, nachdem der Grenzwert teils um das 700-fache überschritten war. Die Arbeiten kosten etwa 8,5 Millionen Euro und sollen bis Ende 2027 abgeschlossen sein. Dioxine gelten als krebserregend. Bundeskanzler Merz hat in einer Regierungserklärung alle dazu aufgerufen, an den großen Reformaufgaben mitzuarbeiten. Die Bundesregierung arbeite an der Wiederherstellung der Verteidigungsfähigkeit, an steuerlichen Entlastungen für Unternehmen, an wichtigen Reformen etwa bei Rente und Gesundheit. Ziel sei ein erneuertes Fundament für unser Land, das für viele Jahre trägt, so Merz.
0: Heute geht's los. Die Fußball-WM in Mexiko, Kanada und den USA startet. Zur Eröffnung spielt Mexiko gegen Südafrika. Vor dem Anpfiff gibt's eine große Eröffnungsshow. Popstar Shakira wird mit Co-Sänger Burna Boy den offiziellen WM-Song Die Die erstmals live aufführen.
1: Danke, Jutta. Rockantenne Hamburg-Wetter. Ja, wir kennen das Spiel aus den letzten Tagen schon. Wir starten jetzt eigentlich mit einem ganz angenehmen Mix aus Sonne und Wolken in den Tag. Und später geht's dann los mit Regen und sogar vereinzelten Gewittern. Sogar jetzt fallen schon ortsweise die ersten dicken Tropfen. Es ist einfach so ein bisschen April im Juni. Temperaturen liegen bei 14 Grad, klettern über den Tag hinweg auch nicht über 16 hinaus. Das ist dann Höchsttemperatur.
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1: Nicht viel los, keine aktuellen Gefahrenmeldungen und keine Staus, nur eine Vorwarnung fürs Wochenende. Der Elbtunnel und die Kühlbrandbrücke werden ab Freitagabend voll gesperrt bis Sonntag. Welche Umleitungen ihr nehmen könnt und wie lange die Baustellen dauern, haben wir euch alles zusammengestellt auf rockantenne.hamburg. Klickt euch mal rein, dann kommt ihr gut durch am Wochenende.
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8: Und gleich mit Bon Jovi, It's My Life. Eine richtig schöne Hymne zum mitgrünen Blink 182 sind mit dabei. Sind ja frisch bestätigt als Headliner nächstes Jahr bei Rock am Ring und Rock im Park. Außerdem die Woche erst waren sie bei uns in der Rock City Foreigner. Gönnen wir uns nochmal mit I Want to Know What Love Is, ne? Wird es ein bisschen wärmer bei der Arbeit. Außerdem See Down vorneweg. Darf jetzt die Manfred Mann's Earth Band loslegen.
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8: Hier ist Blinded by the Light.

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2: So Freunde, jetzt brauchen wir ein bisschen Platz auf der Baustelle, auf dem Schreibtisch, wo auch immer ihr gerade schuftet, für dieses Projekt hier. Metallica, Nothing Else Matters, gibt's gleich genauso wie in Extremo frei zu sein. Damit rocken wir uns durch die Arbeit am nächsten Donnerstag Vormittag hier auf Rockantenne Hamburg.
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0: Sweet Love is like Oxygen hier bei uns im besten Rock Nonstop auf Rock Antenne Hamburg. So, Freunde, Donnerstag, kurz vor 12. Ihr wisst, was das bedeutet. Immer zu der Zeit feiern wir mit unserer Musikredaktion Songs, die eine ganz spezielle Geschichte, Verbindung oder sonst irgendwie eine Brücke zu unserer schönen Rock City, zu Hamburg haben. Leos Lokalpokal, er geht heute an diese Nummer.
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2: Sie haben Thomas Anders den Tod gewünscht, waren am Fischmarkt zu Hause und wären fast die Nachfolger der Ärzte geworden. Tag, Leo aus der Musikredaktion hier. Heute geht es um die goldenen Zitronen. Man kann sagen, diese Band ist ein Produkt der Punkszene, die in den 1980ern hier bei uns in der Stadt so richtig aufgeblüht ist. Es gab das Krawall 2000, den vielleicht ersten Punkclub Deutschlands, die besetzten Häuser an der Hafenstraße und mittendrin eben Schorsch Kamerun, Ted Geier, Aldo Moro und Ale Sexfeind. Frisch nach Hamburg gezogen, gründeten die goldenen Zitronen, um Fun-Punk zu machen. Also quasi Punk mit weniger Politik und mehr Party. Sie hatten sich auf die Fahnen geschrieben, die Punkband mit den schlechtesten Witzen zu sein. Daher auch der Name. Der ADAC verlieh damals nämlich an das schlechteste Auto des Jahres die silberne Zitrone und sie als goldene Zitrone waren quasi die Steigerung. In fast 40 Jahren Bandgeschichte ist eine Menge passiert. So waren sie zum Beispiel mit fetten Schlagzeilen in der Bild-Zeitung. Punkband wünscht Thomas Anders den Tod. Ja, Grund war ihr Lied Der Tag, an dem Thomas Anders starb, in dem sie, um fair zu sein, ungefähr genau das getan haben. Mit der Zeit sind die goldenen Zitronen dann schließlich erwachsener geworden. So hat die Band quasi fast zwei große Phasen. Volle Kanne Funpunk und eben ein bisschen mehr politisch. Ich habe mich jetzt für ein Lied irgendwo dazwischen entschieden. Ist schon politisch, aber noch weit von Bierernst entfernt. Hier sind die goldenen Zitronen, allgemein eine richtig hörenswerte Band. Alles, was ich will, nur die Regierung stürzen. Gibt's nur hier bei Rockantenne Hamburg.

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18: Ich bin Jutta Wittbrock. Es ist 12 Uhr. Guten Tag. Noch 8 Tage sind es bis zur weltgrößten Segelwoche in Kiel. Und da wird zum Start Bundespräsident Steinmeier erwartet. Er eröffnet die 132. Kieler Woche am Abend des 19. Juni. Zu Gast auf der Kieler Woche ist auch Deutschlands bekanntester Segler Boris Herrmann. Mit Mitgliedern seines Teams kommt Herrmann am 20. Juni um 18 Uhr zu einem Fanmoment auf der Bühne der Sailing Arena. Bundeskanzler Merz ruft alle im Land zur Reformbereitschaft auf. Die Bundesregierung arbeite an der Wiederherstellung der Verteidigungsfähigkeit, an steuerlichen Entlastungen, an wichtigen Reformen, etwa bei Rente und Gesundheit, so Merz in einer Regierungserklärung. Es gehe darum, unser Land auf ein neues Fundament zu stellen, das viele Jahre hält. Was ist nach der Freisetzung von Buckelwald Timmy passiert? Das Umweltministerium in Schwerin hat jetzt angekündigt, morgen Daten eines Senders vorzustellen, der an dem Tier befestigt wurde. Sie ermöglichten Einblicke in die Bewegungen des Wals, bevor er schließlich in Dänemark tot angespült wurde.
5: Danke Jutta für die Meldung. Rockantenne Hamburg Wetter. Ja, wir kennen das Spiel schon aus den letzten Tagen. Gerade noch eine ganz angenehme Mischung aus Sonne und Wolken. Und je später der Tag wird, desto mehr geht's los mit Regen und sogar vereinzelten Gewittern. Sogar jetzt schon fallen ortsweise die ersten dicken Tropfen. Es ist einfach Aprilwetter mitten im Juni. Temperatur liegt gerade bei 15 Grad und klettert über den Tag dann immerhin auf 16. Da war's das dann aber. Das ist Höchsttemperatur.
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5: Aufgepasst bitte auf der A1 Lübeck Richtung Hamburg. Zwischen Bad Oldesloe und Kreuzberg der Heide besteht Gefahr durch einen Unfall. Die Polizei ist aber gleich schon vor Ort. Ansonsten keine Staus, keine Gefahrenmeldungen. Kommt gut an.
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11: Ja, hallöchen, und wir schauen gleich schon mal Richtung Feierabend. Da können wir heute was Kulinarisches hier bei uns in der Rock City anstellen. Mehr dazu verrate ich euch gleich, und natürlich ist der Rockblock pickepacke voll. Gleich mit dem Schockrocker höchstpersönlich Alice Cooper steht bereit. Die Scorpions beehren uns mit Still Loving You, auch so ein Brett zum Reinlegen. The Knack rocken uns durch die Mittagspause mit My Sharon. Und vorneweg darf jetzt die Bloodhound Gang loslegen.
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0: unsere Freunde von Erasmus hier im besten Rock Nonstop auf Rock Antenne Hamburg. Gleich übernimmt er diese legendäre Stimme, Tina Turner. Let's Proud Mary. Und davor schauen wir aber noch geschwind auf den Feierabend. Da können wir heute mal was Leckeres machen. Donnerstag ist auf dem Kiez ab sofort Streetfood-Tag. Auf dem Spielbodenplatz warten jede Woche Foodtrucks mit wechselnden Leckereien, kalten Drinks und auch jede Menge Feierabendstimmung auf uns. Dazu gibt es Musik vom DJ und regelmäßig Aktionen wie Rock'n'Roll Bingo oder andere Mitmachspiele. Los geht der ganze Spaß jeden Donnerstag von 16 Uhr an bis 22 Uhr. Spielbodenplatz, wie gesagt, der Eintritt ist frei, also Hunger einpacken und den Feierabend einfach mal auf dem Kiez verbringen.
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0: James Burns, Air de Flair. Die Ehre aus El Silencio hier auf Rock Antenne Hamburg. Jeder, der schon mal eine Nacht auf einem Festival-Campingplatz verbracht hat, kennt diesen einen Moment. Man schläft seelenruhig im Zelt und plötzlich...
1: Aufstehen ist schön.
2: Wer sagt das?
1: Aufstehen ist schön.
0: Ja.
1: Der liebste Klang der Welt, das
0: was sich die Leute mal für Wecker aus dem Hut ziehen, die sie morgens um 6 in voller Lautstärke über den Zeltplatz pumpen. I don't know. So ein paar Highlights der bisherigen Festivalsaison haben unsere Rock Antenne Hamburg Festivalreporter auch am eigenen Leib vergangenes Wochenende bei Rock am Ring und Rock im Park erfahren. In dieses Grauen hier zum Beispiel.
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0: Kein Scheiß, war dabei. Und meinen absoluten Favorit.
4: Hirschbrummt hat begonnen. Wir pirschen mit einem Jäger durch den Wald zu einem ihm wohlbekannten Brummplatze und hören auf dem Wege dorthin nacheinander schwache, mittelstarke und ganz starke suchende Hirsche, deren Verlauten man auch knurrt.
0: Also wer sowas als Wecksound benutzt, keine Worte, abartig, wirklich. Kann mir nichts Schlimmeres vorstellen, als dazu aufzuwachen. Da bleiben wir lieber beim Western Rock Nonstop hier auf Rock Antenne Hamburg und damit machen wir jetzt auch weiter. Also wenn ich gerade ein Mittagsschläfchen mache, dann jetzt aufwachen. Mit Shinedown. Sie liefern uns ja unser Album der Woche auf Rock Antenne Hamburg. Und da hören wir jetzt rein mit der Nummer Searchlight.

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16: Ich bin Arno Siegemund, es ist 13 Uhr. Guten Tag. Bei einem Wohnungsbrand in Lübeck sind mehrere Bewohner über Balkone und Fenster gerettet worden. Nach Angaben der Feuerwehr kam es am Morgen zum Vollbrand in der Erdgeschosswohnung des Mehrfamilienhauses. Die Feuerwehr befreite insgesamt 29 Bewohner, drei von ihnen mussten ins Krankenhaus. Bundeskanzler Merz hat in seiner Regierungserklärung alle dazu aufgerufen, an den großen Reformaufgaben mitzuarbeiten. Die Regierung arbeite an der Wiederherstellung der Verteidigungsfähigkeit, an steuerlichen Entlastungen sowie an wichtigen Reformen, etwa bei der Rente oder der Gesundheit. Ziel sei ein erneuertes Fundament für unser Land, das für viele Jahre trägt, so der Kanzler. Nach dem schweren Busunfall in Hebertshausen in Oberbayern sind alle Verletzten außer Lebensgefahr. Das hat die Polizei mitgeteilt. Ein Reisebus mit Grundschulkindern war dort gestern mit einem leeren Linienbus zusammengeprallt. Ein Junge starb, eine Lehrerin und zwei weitere Kinder erlitten schwere Verletzungen.
2: Danke Arno für die Meldung. Rockantenne Hamburg Wetter, es ist einfach eine wilde Mischung. Aktuell Sonne und Wolken sogar gar nicht so unangenehm, aber es sind Schauer und Gewitter unterwegs, jetzt und in den nächsten Stunden immer wieder möglich. Es fallen auch schon die ersten dicken Tropfen bei einigen von euch. Es ist Aprilwetter im Juni, ich weiß nicht, was ich euch sonst sagen soll. Temperatur 16 Grad, Höchsttemperatur heute haben wir auch schon erreicht, also ein kleines bisschen einpacken, wenn es in die Mittagspause gehen sollte.
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2: Aufgepasst bitte auf der A7 Hamburg Richtung Flensburg. Zwischen Kaltenkirchen und Bad Bramstedt besteht Gefahr durch Gegenstände auf der Straße. Dazu dauert es ein bisschen länger auf der A23 Hamburg Richtung Heide. Zwischen Pinneberg Mitte und Pinneberg Nord 2 Kilometer stockender Verkehr. Und Vorwarnung, ab Freitagabend ab 21 Uhr wird sowohl die Köhlbrandbrücke als auch der Elbtunnel wegen Bauarbeiten gesperrt. Welche Straßen dann noch drumherum gesperrt sind, wo die Umleitungen sind, wie ihr gut durchkommt, haben wir euch alles zusammengestellt auf rockantenne.hamburg. Also klickt euch mal rein. Gute Fahrt!
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7: Ich bin Arno Siegemund, es ist 14 Uhr, guten Tag. Bundespräsident Steinmeier wird die 132. Kieler Woche am Abend des 20. Juni auf dem Kieler Rathausmarkt eröffnen. Der höchste Repräsentant der Bundesrepublik folgt damit einer langen Tradition, in der bekannte Staatsgrößen die weltgrößte Segelwoche eingeläutet haben. Bundeskanzler Merz hat im Bundestag den Reformkurs seiner schwarz-roten Regierung verteidigt und mehr Veränderungsbereitschaft eingefordert. Bis zur Sommerpause soll das Reformpaket stehen, unter anderem bei den Themen Arbeitsmarkt, Sozialversicherungen und Steuern. Während AfD, Grüne und Linkspartei von sozialer Schieflage und verfehlter Politik sprechen, loben SPD, Arbeitgeber und Gewerkschaften die gestrigen Gespräche im Kanzleramt als konstruktiv. Der Deutsche Ethikrat hat sich gegen ein pauschales Social-Media-Verbot für Kinder und Jugendliche ausgesprochen. Der notwendige Schutz junger Menschen müsse mit ihrem Kommunikations- und Informationsbedürfnis in Einklang gebracht werden, heißt es. Dafür sei ein gesetzliches Mindestalter für Social Media nicht geeignet.
10: Danke, Arno. Rockantenne Hamburg, Wetter, so langsam geht's los. In den nächsten Stunden zieht das Wetter immer mehr zu, Regen und sogar vereinzelte Gewitter sind drin. Das alles bei aktuell 16 Grad, das ist heute dann auch schon Höchsttemperatur. Also ja, Regenjacke vielleicht mitnehmen.
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10: Ich habe ein paar Staus für euch. A1 Lübeck Richtung Hamburg. Zwischen Billstedt und der Norderelbbrücke 2 Kilometer. Rüber zur A7 Flensburg Richtung Hamburg. Zwischen Stellingen und dem Elbtunnel 3 Kilometer gibt's da. Und A23 Hamburg Richtung Heide. Zwischen Pinneberg Süd und Pinneberg Nord 4 Kilometer. Allerdings nur für euch Lkw-Fahrer. Kommt gut an.
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21: Dass ostdeutsche Fußballvereine heute in der ersten Bundesliga kaum noch eine Rolle spielen, liegt an der Wende. Insbesondere in den ersten Monaten nach dem Mauerfall sind viele Strukturen im Fußball schlicht und einfach kaputt gegangen. Und Dutzende Spieler wanderten in den Westen ab, erzählt Autor Matthias Liebing.
3: und was sicherlich auch dazu geführt hat, dass der ostdeutsche Fußball über Jahre wirklich große Probleme hatte, war die Tatsache, dass neben diesen 150 Profis auch wahnsinnig viele Talente und Jugendspieler samt Familien von Ost nach West abgewandert sind.
21: In seinem Buch Plattgemacht macht Matthias Liebing deutlich, auch in einem Regime wie der DDR bot Fußball jede Menge Freiraum. Man konnte sich in den Stadien treffen, mit Gleichgesinnten versammeln und auch Grenzen überschreiten. Nach der Wende lag die Verantwortung dann beim Deutschen Fußballbund.
3: Gerade der DFB hat in den ersten Jahren es wirklich versäumt, Strukturen zu schaffen, diesen Prozess zu steuern, vor dem die DDR-Fußballvereine standen, nämlich sich über Nacht professionalisieren zu müssen, ein neues System anpassen zu müssen, neue Regeln zu verstehen. Das wurde sträflich vernachlässigt.
21: Eine Kernbotschaft möchte das Buch aber vermitteln. Die Zukunft des Fußballs ist durchaus ostdeutsch, weil kaum eine Fußballregion so viele Herausforderungen meistern musste.
3: Da ist Union Berlin ein wunderbares Beispiel, die aus eigenen Mitteln, auf einem eigenen Weg wirklich wahnsinnig erfolgreich geworden sind, ja von Eberswalde den Weg bis in die Champions League geschafft haben. Und das kann beispielgebend sein für so viele andere Ostvereine.
21: Plattgemacht von Matthias Liebing ist bei Edel Sports erschienen und überall erhältlich, wo es Bücher gibt.
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0: Eine Ballade, wie sie nur von Bryan Adams kommen kann. Rockantenne Hamburg hier. Und noch mehr Balladen heute Abend ab 8 in unserer Balladenshow, immer donnerstags, mal so als kleiner Tipp. Die Sendung davor, die heißt Home Run und die startet gleich fulminant mit Classic Rock von Steppenwolf. Born to be wild. Um kurz nach 3 hier auf Rockantenne Hamburg.
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18: Ich bin Arno Siegemund. Es ist 15 Uhr. Guten Tag. Um Berufspendler nach Ablauf des Tankrabatts Ende Juni zu entlasten, fordert der Deutsche Gewerkschaftsbund Nord die Einführung eines Mobilitätsgelds. Leider habe sich weder am Nahostkrieg noch an den hohen Energiepreisen etwas geändert, sagte die DGB-Nord-Vorsitzende Laura Poth. Weil der öffentliche Nahverkehr auf dem Land nicht funktioniere, seien im Norden Hunderttausende für den Arbeitsweg auf ihr Auto angewiesen. Der DGB Nord ist für Hamburg, Schleswig-Holstein und Mecklenburg-Vorpommern zuständig. Mit der ersten Zinserhöhung seit fast 3 Jahren stemmt sich die Europäische Zentralbank gegen den Inflationsschub infolge des Iran-Kriegs. Die Euro-Währungshüter heben den für Banken und Sparer wichtigen Einlagenzins um 0,25 Prozentpunkte auf 2,25% an. Das hat der EZB-Rat in Frankfurt entschieden. Die im April eingeführte Regel, wonach Tankstellen die Spritpreise nur noch einmal am Tag anheben dürfen, führt zu Rekordschwankungen. Nach einer Auswertung des ADAC betrug die Differenz zwischen dem Höchst- und dem Tiefstpreis eines durchschnittlichen Tages im Mai 14,6 Cent bei Super E10 und bei Diesel 18,4 Cent.
0: Gleich Classic Rock von Steppenwolf, jetzt das Rockantenne Hamburg-Wetter mit 15 Grad an der U-Bahn Volksdorf, 16 Grad in Wilster und in Jesteburg, dazu weiterhin kurze Schauer, auch Gewitter möglich. Morgen geht's dann am Freitag erstmal mit Regen los, am Nachmittag kommt auch ein bisschen die Sonne raus bis 18 Grad und es bleibt weiterhin so ein bisschen windig.
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0: Achtung Autofahrer, jetzt auf der A7 in Richtung Norden zwischen Hausbruch und Waltershof ein defektes Fahrzeug. Auf der A7 haben wir auch Stop and Go heute Nachmittag in Richtung Süden vom Elbtunnel etwa 4 Kilometer, hauptsächlich für Lkw. Und dann nochmal stockend für alle auf der A7 in Richtung Hannover zwischen Heimfeld und Marmsdorf 3 Kilometer. Der längste Stau heute Nachmittag, wenn ihr auf der A23 Richtung Heide unterwegs seid, zwischen Halstenbek, Rellingen und Pinneberg Nord 6 Kilometer. Und die Edmund-Siemers-Allee momentan wegen einer Demo gesperrt zwischen Theodor-Heuss-Platz und Grindel-Allee. Gut und sichere Fahrt.
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0: Kommende Woche Mittwoch steigt unser Rockantenne Hamburg Kart Cup. Und was da für tolle Teams schon dabei sind, das hört ihr gleich. Jetzt ein Song, der kann auch wunderbar da auf der Kartbahn laufen. Wir sind jetzt, wie versprochen, Steppenwolf.
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0: Steve Miller Band auf Rockantenne Hamburg. Gleich die Guano Apes. 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
0: 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Der beste Rock Nonstop, Rockantenne Hamburg. Wie versprochen jetzt mit den Guano Apes.

0: Wishful Thinking hier im Home Run.
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2: Wir spielen euch den besten Rock Nonstop gleich mit Rammstein. Und mit Placebo. Gleich um kurz nach 3:30 hier auf Rock Antenne Hamburg.
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1: Und jetzt, wie versprochen, Rammstein auf Rockantenne Hamburg.

0: Classic Rock von Guns N' Roses hier auf Rockantenne Hamburg. Gleich The Warning. Jetzt Achtung Autofahrer auf der A23 Hamburg in Richtung Heide. Da liegen Gegenstände zwischen Pinneberg Nord und Tornisch auf der A23 Hamburg in Richtung Heide. Was ist das? 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
0: Jetzt, wie versprochen, mit The Warning.

0: Wir sind's, Rockantenne Hamburg mit dem besten Rock Nonstop und R.E.M. Und das hört ihr gleich. Sum 41. Um kurz nach vier hier auf Rockantenne Hamburg. Und darauf könnt ihr euch schon morgen früh freuen.
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1: Ich
11: bin Arno Siegemund, es ist 16 Uhr. Guten Tag. Nach einer Durchsuchung wegen des Verdachts auf Verstöße gegen das Bundesnaturschutzgesetz hat der Vogelpark Niendorf einen Insolvenzantrag gestellt. Das hat das zuständige Amtsgericht Eutin bestätigt. Der Kreis Ostholstein, der als Artenschutzbehörde an dem Verfahren beteiligt ist, erklärte, dass dem Vogelpark keine Zoobetriebsgenehmigung erteilt worden sei. Die Einrichtung ist mittlerweile seit mehreren Monaten geschlossen. Die Europäische Zentralbank reagiert auf die gestiegene Inflation. Die Währungshüter erhöhen zum ersten Mal seit 3 Jahren wieder den Leitzins. Es geht um 0,25 auf 2,25% nach oben. Höhere Zinsen verteuern Kredite für Verbraucher und Firmen, was die Nachfrage bremsen und so die Inflation dämpfen kann. Sparer profitieren, wenn Banken die steigenden Leitzinsen weiterreichen. 4 Jahre nach Beginn des Angriffskriegs in der Ukraine steht die russische Wirtschaft nach einer neuen Studie vor dem Kollaps. Die Regierung in Moskau habe ihre Reserven fast vollständig verbraucht. Russlands Wirtschaft stehe im Endstadium, heißt es in einer Untersuchung des Kieler Instituts für Weltwirtschaft. Das Wachstum sei zum Stillstand gekommen, während die Abhängigkeit von China wachse, so die Experten.
0: Gleich, Sum 41, jetzt das Rockantenne Hamburg-Wetter mit 16 Grad am Rathausmarkt, 16 Grad auch in Rheinfeld und in Mittelnkirchen. Dazu noch ganz vereinzelt kurze Schauer, vielleicht auch ein Gewitter möglich, aber Feierabendsonne ist für euch auch drin. Morgen, am langersehnten Freitag, da geht das erstmal mit Regen los. Der Nachmittag sollte ein bisschen freundlicher werden. Morgen kommen wir bis maximal 18 Grad und es bleibt weiterhin so ein bisschen windig.
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0: Achtung Autofahrer, auf der A1 Bremen in Richtung Hamburg zwischen Stuckenborstel und Bokel, da liegen Reifenteile. Und im weiteren Verlauf auf der A1 in Richtung Lübeck, da stockt das dann 3 Kilometer zwischen Stillhorn und Norderelbbrücke. 4 Kilometer auf der A7 Richtung Süden vor Bahrenfeld. Und Blitze habt ihr gemeldet von der Amsingstraße in Richtung Elbbrücken. Wenn ihr auch noch einen seht, 0800 168 666. Gute und sichere Fahrt.
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0: Am Dienstag waren Foreigner hier bei uns in der Stadt und da haben sie sich wohl gesagt, Mensch, da kommen wir doch gerne mal wieder. Und der neue Termin steht auch schon 2027 und dafür schenke ich euch gleich schon mal Tickets für Foreigner. Jetzt, wie versprochen, Sum 41.
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0: der Toten Hosen, die Richtung, da kann ich mitsingen und das ist toll und das gefällt mir am besten.
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0: Auch heute hat er wieder alles für euch gegeben, stimmlich. John Farnham, You're the Voice im Home Run auf Rockantenne Hamburg. Jetzt Classic Rock von Foreigner. Am Dienstag haben sie euch hier in Rock City Hamburg präsentiert, Open Air im Stadtpark, und kam gut bei euch an.
1: Kindheitserinnerungen werden wach mit diesen Songs, und ich fühle mich wieder wie das kleine Mädchen vor dem Schallplattenregal von Fadern mit den Foreigner-Platten.
2: Das Highlight war ab der zweiten Hälfte, wo sie die richtig alten Banger gespielt haben und die Musik ein wenig lauter wurde. Der ganze Abend war schön.
1: Das war wirklich ein tolles Erlebnis heute Abend.
0: Das freut mich sehr. Dieses Jahr haben sie 50. Geburtstag gefeiert. Kommendes Jahr feiern sie ihr Debütalbum. Das ist nämlich 1977 erschienen, also dann auch wieder 50 Jahre her. Das muss man einfach feiern. Und sie wollen das mit euch gemeinsam feiern. Diesmal ein bisschen wetterfester in der Barclays Arena. Wir freuen uns, wir präsentieren euch Foreigner auch 2027. Das wird sein am 13. Oktober. Und wie wäre es, wenn ihr jetzt schon so viel früher auf der Gästeliste stehen würdet? Dann jetzt einfach kostenlos durchrufen. Schreibt euch rauf unter der 0800 168 666. Wohlgemerkt, 2027, kommendes Jahr, Foreigner in der Barclays Arena. 0800 168 666. Viel Glück, und dazu jetzt Foreigner. Hier ist Say You Will auf Rockantenne Hamburg.
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0: Classic Rock von Foreigner hier auf Rockantenne Hamburg. Wer hat mitgerockt? Hallo.
1: Hallo Lars, Conny hier.
0: Conny.
1: Ich bin durchgekommen.
0: Ja, wie auf jeden Fall. Du bist hier bei Rockantenne Hamburg. Wo hörst du uns gerade, Conny?
1: Ich bin jetzt gerade zu Hause angekommen.
0: Sehr schön. Verdienter Feierabend, ja?
1: Ja, verdienter Feierabend. Und wie? Nach 10 Stunden darf man Feierabend haben.
0: Sehr gut. Wie sieht es denn am 13. Oktober 2027 bei dir im Terminkalender aus?
1: Jetzt habe ich da wahrscheinlich einen sehr wichtigen Termin.
0: Auf jeden Fall. Du wirst Foreigner live sehen in der Barclays Arena und hast jetzt schon 2 Tickets klargemacht.
1: Ja, wie super. Klasse. Freu mich.
0: Schönen Feierabend, Conny.
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0: Jetzt lassen wir das mal hier ein bisschen ruhiger angehen nach der ganzen Aufregung. Disturbed auf Rockantenne Hamburg.
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0: Morgen um diese Zeit ist schon Freitag, aber der Donnerstag ist auch super, denn wir spielen euch den besten Rock nonstop.
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0: Pink Floyd.

0: Hamburg. Gleich wieder um kurz nach 5:30.
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2: 16.31 Uhr.
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2: Achtung Highway Stars, auf der A23 Heide Richtung Hamburg eine ungesicherte Unfallstelle zwischen Elmshorn und Tornisch. Die längsten Staus heute Nachmittag, wenn ihr auf der A7 Richtung Süden unterwegs seid, vom Elbtunnel dort aktuell 5 Kilometer. In der Gegenrichtung A7 Richtung Norden hier vom Elbtunnel 4 Kilometer stockend. Und die A21, die ist jetzt nach Unfall gesperrt, Bagdeheide in Richtung Kiel zwischen Wahlstedt und Dalldorf. Habt eine gute und sichere Fahrt.
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2: Und jetzt Classic Rock, wie versprochen von Pink Floyd auf Rockantenne Hamburg.

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Green Day. Hier auf Rockantenne Hamburg. Das ist der beste Rock nonstop. Jetzt Classic Rock von ZZ Top. Nicht mehr lange hin, dann spielen sie bei uns hier im Hamburger Stadtpark. Heute in 3 Wochen am 2. Juli am Schlagzeug Frank Beard. Und der hat heute Geburtstag. Happy Birthday zum 77. Wir sind ZZ Top auf Rockantenne Hamburg.

0: David Boy auf Rockantenne Hamburg. Der beste Rock nonstop. Und gleich Classic Rock von Kiss. Um kurz nach fünf auf Rockantenne Hamburg.
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6: Ich bin Arno Siegemund, es ist 17 Uhr, guten Tag. Mit einer Neubesetzung des Vorstandsvorsitzendenpostens bei der Hamburger Hochbahn ist in diesem Jahr nicht mehr zu rechnen. Der Vertrag des Ende Mai überraschend freigestellten Topmanagers Robert Henrich laufe noch bis zum 31. Dezember, sagte Verkehrssenator Tjarks. Zu den Hintergründen des überraschenden Ausscheidens wollte er sich nicht äußern, da Stillschweigen vereinbart worden sei. Mit der ersten Zinserhöhung seit fast 3 Jahren stemmt sich die Europäische Zentralbank gegen den Inflationsschub infolge des Irankriegs. Die Währungshüter heben den für Banken und Sparer wichtigen Einlagenzins um 0,25 Prozentpunkte auf 2,25% an. Ursula Winkler berichtet.
7: Im Mai lagen die Verbraucherpreise im Euroraum um 3,2% über dem Niveau des Vorjahresmonats. Die Zielmarke der EZB liegt aber deutlich darunter, bei 2% Inflation. Und der Irankrieg tobt weiter, was die Teuerung noch weiter antreiben könnte. Durch die Zinsanhebung werden Kredite für Verbraucher und Firmen teurer. Das könnte die Nachfrage bremsen und so die Inflation dämpfen. Sparer dagegen profitieren. Wenn Banken die steigenden Leitzinsen weiterreichen, werfen Tagesgeld und Festgeld mehr ab.
6: Bundesfinanzminister Klingbeil sieht nach dem Spitzentreffen der schwarz-roten Koalition mit Gewerkschaften und Arbeitgebern Fortschritte auf dem Weg zu den geplanten Reformen. Er sprach in Luxemburg von einem wirklich gelungenen Treffen gestern Abend im Kanzleramt. Man habe viele Ideen mitgenommen, an denen die Regierung nun weiterarbeiten könne, so der SPD-Chef.
8: Gleich Classic Rock von KISS. Jetzt das Rockantenne Hamburg Wetter. 17 Grad haben wir unten am Baumwall, 16 in Elmshorn und in Lüneburg. Ganz vereinzelt noch ein kurzer Schauer. Feierabendsonne ist für euch aber auch drin. Morgen am Freitag, da geht das erstmal mit Regen los. Der Nachmittag sollte so ein bisschen freundlicher werden, bis 18 Grad. Und auch morgen weiterhin so ein bisschen windig.
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8: Es stockt auf der A7 Richtung Süden vom Elbtunnel 5 Kilometer, in der Gegenrichtung Richtung Norden vom Elbtunnel 4 Kilometer stockend. Und noch 2 Unfälle. Einmal die A21 Bagdeheid in Richtung Kiel, die ist sogar gesperrt zwischen Wahlstedt und Dahldorf. Und auf der A23 gab es auch einen Unfall, Heid in Richtung Hamburg zwischen Elmshorn und Tarnisch. Gut und sichere Fahrt.
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8: Gleich unser Album der Woche. Freut euch auf Shinedown. Jetzt, wie versprochen, Zeit für Classic Rock. Aber sowas von. Wir sind KISS.
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0: Sorry Hearts auf Rockantenne Hamburg, der beste Rock nonstop. Und jetzt ganz frische Gitarren von Shinedown.
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0: 8 heißt die neue Platte von Shinedown. Als sie dafür ins Studio gegangen sind, da war noch nicht wirklich klar, wie das Album am Ende klingen soll, haben sie erzählt.
2: We didn't go into it with like, this is what we want the record to be. It was this thing that maybe started in a dark place and then opened up. But I think that's what made the record so beautiful, is it ended up being what it's being.
0: Ja, das Album ist quasi von selbst das geworden, was es werden sollte. Und zwar voll mit guten Songs, wie dieser hier, den wir euch ja schon länger als Single spielen. Und jetzt auch heute hier nochmal für euch auflegen, Shinedown, Killing Fields auf Rockantenne Hamburg.

0: Die Toten Hosen.
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0: Mike and the Mechanics. Und der beste Rock nonstop mit 30 Seconds to Mars. Gleich um kurz nach 5:30 hier im Home Run auf Rock Antenne Hamburg.
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19: 17.31 Uhr.

0: und Dalldorf. Gute und sichere Fahrt.
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0: Und jetzt Mike and the Mechanics auf Rockantenne Hamburg. Come on!

AC/DC bis Zeppelin. 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

0: unglaublicher Classic Rock von Led Zeppelin hier im Home Run auf Rockantenne Hamburg. Der beste Rock nonstop. Gleich Muse, jetzt Fußball.
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2: Buenos Dias oder Hola, wie jetzt sicherlich viele sagen werden in den nächsten 5 Wochen. Wir haben keinen Bildungsauftrag. Wir wollen ihn trotzdem erfüllen. Ihr kennt das auch aus meiner Sendung. Das heißt, wir machen es ein bisschen mehr Spanisch, wie es umgangssprachlich sein sollte. Buenas oder buenas, wie die hübschen Mädchen alle sagen. Heute Abend ist endlich der Auftakt zur Fußball-WM 2026. Ich habe die 800 Hauptsponsoren jetzt weggelassen, weil ich zu alt bin, um sie alle aufzuzählen. Wir sehen das Spiel Mexiko, einer der Gastgeber, gegen Südafrika im Mexico City Stadium. Was ist das Mexico City Stadium? Das ist ein Stadion in Mexico City, das ihr vielleicht kennt, und zwar unter einem anderen Namen. Es heißt eigentlich Estadio Banorte oder Aztekenstadion. Ha, da klingelt's doch. War schon 2-mal Austragungsort eines Eröffnungs- und Finalspiels einer Fußball-Weltmeisterschaft, und so geht's dann auch los. Man hat sich genau wie bei der Nationalhymne gedacht, wo man sich jetzt im Kreis aufstellt um die Fahne, und viele Leute, die auf dem Gymnasium waren, sagen, Mensch, haben wir das nicht im Keller früher gemacht mit dem Keks? Egal, ich will das nicht vertiefen. Diese Bilder wird man ja nie wieder los. Jedenfalls, es ist wie mit dem Stadionnamen. Man hat sich gedacht, wenn es da was gibt, Nationalhymne, so ein toller Moment, so das ist so Größe, Weihe und so, das läuft super und alle finden das klasse und alle singen mit. Und das funktioniert auf jeden Fall, genauso wie der Stadionname, der auf der ganzen Welt einen Ruf hat wie Donnerhall. Lass uns das doch einfach mal anders machen. Gute Idee, ne? Es wird wahrscheinlich unentschieden ausgehen, denn das bleibt ja so wie immer.
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0: The Smashing Pumpkins im Home Run auf Rockantenne Hamburg. Gleich habe ich die Foo Fighters hier. Geilo, geilo. Der beste Rock nonstop gleich wieder um kurz nach sechs hier auf Rockantenne Hamburg. 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
25: Ich bin Arno Siegemund, es ist 18 Uhr, guten Abend. Tausende Studierende und Beschäftigte der Uni Hamburg haben gegen drohende Kürzungen protestiert. Unter dem Motto Wissenschaft Zukunft zogen nach Angaben der Polizei rund 7000 Menschen vom Uni-Hauptgebäude zum Rathaus. Sie warnen vor dem Wegfall von 370 Vollzeitstellen, weniger Studienplätzen und massiven Einschränkungen im Studienbetrieb und sie fordern eine sofortige Anhebung des Uni-Grundetats um 30 Millionen Euro. Mit der ersten Zinserhöhung seit fast 3 Jahren stemmt sich die Europäische Zentralbank gegen den Inflationsschub infolge des Irankriegs. Die Euro-Währungshüter heben den für Banken und Sparer wichtigen Einlagenzins um 0,25 Punkte auf 2,25% an. Der Deutsche Ethikrat ist gegen ein pauschales Mindestalter zur Nutzung sozialer Medien. Digitale Medien seien auch wichtig für die Kommunikations- und Informationsbedürfnisse der Kinder und Jugendlichen, meint der Ethikrat. Für mehr Schutz müsse es technische Lösungen geben, zum Beispiel, dass die Eltern das Alter von Kindern bei der Konfiguration von Geräten eingeben und so bestimmte Inhalte erst gar nicht angezeigt werden.
26: Gleich die Foo Fighters. Jetzt das Rockantenne Hamburg Wetter mit leichter Feierabendsonne hier gerade über der City. Es kann aber auch nochmal ein Schauer heute Abend durchziehen. 17 Grad aktuell am Hauptbahnhof, 17 auch in Breitenfelde und in York. Dann kommt der Freitag. Der geht erstmal morgen mit Regen los. Nachmittags sollte es ein bisschen freundlicher werden. Bis 18 Grad morgen maximal und weiter ein bisschen windig.
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26: Stop and go auf der A7 in Richtung Süden, etwa 5 Kilometer vom Elbtunnel. Und eine gute Nachricht kommt gerade von der A21, Bagdeheil in Richtung Kiel. Die war ja nach Unfall gesperrt zwischen Wahlstedt und Dalldorf und ist jetzt wieder freigegeben worden. Gut und sichere Fahrt.
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26: Moin.
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26: Wir präsentieren euch heute Abend Busch hier in Rock City Hamburg in der großen Freiheit. Gleich hört ihr schon mal einen tollen Song. Jetzt, wie versprochen, die Foo Fighters.
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0: Trauerballade von Bryan Adams hier auf Rockantenne Hamburg. Noch mehr Balladen dann heute Abend ab 20 Uhr, wie immer donnerstags unsere Balladenshow. Vielleicht seid ihr heute Abend ja aber auch unterwegs bei ihm hier.
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0: Ja.
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0: In der großen Freiheit 36, heute Abend, wenn ihr dabei seid, viel, viel Spaß, einen tollen Abend wünschen wir euch. Und hier kommt das Warm-up Bush auf Rockantenne Hamburg.

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1: Classic Rock von Queen. Genau diese Perle. Bohemian Rhapsody.
2: Thunderbolt and lightning, very, very frightening me.
1: Galileo. Und ihr hört Blur. Der beste Rock nonstop. Gleich wieder um kurz nach 6:30 hier auf Rock Antenne Hamburg.
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1: 18.30 Uhr, 6:30.
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1: Ein Stau ist verblieben auf der A7 in Richtung Süden. Vom Elbtunnel noch etwa 4 Kilometer für LKW.
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1: So, die nächsten 5 Minuten 50 gehören Queen und euch. Bohemian Rhapsody jetzt hier, wie versprochen, auf Rockantenne Hamburg.

0: der beste Rock Nonstop mit Alder Bridge.
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0: Das ist hier schon wieder so ein kleiner Appetizer für das, was euch ab 20 Uhr erwartet. Wie immer donnerstags unsere Balladenshow. Und wir stimmen uns schon mal so ein bisschen ein mit Him und Gone with the Sin. Frontmann Wille Valo war damals an einem absoluten Tiefpunkt angekommen. Nach dem plötzlichen Mega-Erfolg seiner Band war er mental komplett am Ende. Gleichzeitig hatte er den größten Liebeskummer seines Lebens und dachte, er geht daran zugrunde. Aber stattdessen hat er sich nachts allein mit seiner Akustikgitarre eingesperrt und den ganzen Schmerz ungefiltert aufgeschrieben. Jetzt auf Rockantenne Hamburg. Him und Gone with the Sin.

0: Das war doch schön, oder? Him im Home Run.
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0: zeitlos schön. Oasis und Wonderwall auf Rockantenne Hamburg. Der beste Rock nonstop. Und gleich Classic Rock von Van Halen. Um kurz nach 7 hier auf Rockantenne Hamburg. Und wir freuen uns schon auf kommende Woche Mittwoch.
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0: Ich bin Arno Siegemund, es ist 19 Uhr. Guten Abend. Um Berufspendler nach Ablauf des Tankrabatts Ende Juni zu entlasten, fordert der Deutsche Gewerkschaftsbund Nord die Einführung eines Mobilitätsgelds. Leider habe sich weder am Nahostkrieg noch an den hohen Energiepreisen etwas geändert, sagte die DGB Nord-Vorsitzende Laura Poth. Weil der öffentliche Nahverkehr auf dem Land nicht funktioniere, seien im Norden Hunderttausende für den Arbeitsweg auf ihr Auto angewiesen. Der DGB Nord ist für Hamburg, Schleswig-Holstein und Mecklenburg-Vorpommern zuständig. Heute geht's endlich los, die größte WM in der FIFA-Geschichte. Um 21 Uhr startet das Turnier mit der Partie Mexiko gegen Südafrika im legendären Aztekenstadion, dort schon zum dritten Mal nach 1970 und 1986. Und 2010 standen sich beide Teams bei der WM in Südafrika zu Beginn schon gegenüber. In einer halben Stunde beginnt dann die große Eröffnungsshow mit Superstar Shakira. Die FIFA verspricht eine Show mit viel mexikanischer Kultur, Musik und Tanz. Später folgen dann noch Shows in Toronto und Los Angeles. Die Bundesjugendspiele sollen an den Grundschulen wieder stärker leistungsorientiert werden, wenn die Schulen das wollen. Die Kultusministerkonferenz hat beschlossen, dass dritte und vierte Klassen die Spiele in Leichtathletik und Schwimmen künftig wieder im klassischen Wettkampfmodus mit gestoppten Zeiten und gemessenen Weiten durchführen dürfen.
6: Gleich Classic Rock von Van Halen, jetzt das Rockantenne Hamburg Feierabendwetter. Auch heute Abend kann noch mal ein kurzer Schauer durchziehen, ganz vereinzelt auch Gewitter möglich. Aktuell 16 Grad am Fernsehturm, 17 in Lübeck und in Stade. Morgen geht's mit Regen los. Am Freitag, am Nachmittag könnte es ein bisschen freundlicher werden, auch ein bisschen Sonne dabei, bis 18 Grad und auch morgen so ein bisschen windig.
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6: Achtung Highway Stars auf der B4 Lüneburg hier in Richtung Hamburg. Zwischen Lüneburg-Lüne-Stadtmitte und Lüneburg-Nord, dort liegen Gegenstände. Und hier in Rock City Hamburg staut sich das noch vom Elbtunnel. A7 in Richtung Süden, etwa 3 Kilometer, hauptsächlich für Lkw, zwischen Stellingen und dem Elbtunnel. Und Blitze habt ihr gemeldet, von der Amsingstraße in Richtung Elbbrücken hinterm Deichtortunnel. Gute und sichere Fahrt.
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6: Jetzt endlich, wie versprochen, Van Halen hier ist. Jump.
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Der beste Rock nonstop mit Genesis im Home Run auf Rock Antenne Hamburg. Jetzt was ganz Besonderes, freue ich mich schon die längere Zeit drauf, jetzt hier heute. Die Beach Boys spiele ich euch. Es ist schon wieder ein Jahr her, am 11. Juni 2025 ist Brian Wilson leider verstorben. Seine Musik lebt weiter hier auf Rock Antenne Hamburg. Jetzt einfach mal Surfin' USA, die Beach Boys auf Rock Antenne Hamburg.

0: Der beste Rock nonstop mit Raymond.
1: 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Und das gibt's gleich für euch.
0: Ugly Kid Joe. Und Goddard für euch. Gleich um kurz nach halb acht hier auf Rock Antenne Hamburg.
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0: 19:30 Uhr, halb acht.
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0: Achtung Highway Stars auf der A1 Hamburg in Richtung Lübeck. Im Dreieck Hamburg Südost, genauer in der Überleitung zur A25 in Richtung Geesthacht. Im Dreieck Hamburg Südost dort eine ungesicherte Unfallstelle. Gute und sichere Fahrt.
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0: Rockantenne Hamburg hier mit dem besten Rock Nonstop. Jetzt wie versprochen mit Ugly Kid Joe.

0: Der beste Rock nonstop hier auf Rockantenne Hamburg, Donnerstagabend. Gleich ab 20 Uhr der Kollege Julian. Moin.
1: Schönen guten Abend, Lars. Na, was geht heute noch so? Oh. Ich glaube, die einen gucken sich bestimmt das Auftaktspiel der Fußball-WM an. Ja. Die anderen hören natürlich die besten Rockballaden. Und ich für meinen Teil, ich mache einfach beides, denn das geht super. Nie haben die Mexikaner so entspannt gedribbelt wie zu April Wine. Und wenn das Team aus Südafrika zur Parade einsetzt, läuft währenddessen Toto. Das passt doch hervorragend zusammen, oder? Ja. Die Tubes, Poison, ZZ Top und viele mehr sind auch dabei. Jede Ballade ein Volltreffer. Ihr werdet's hören, gleich ab 20 Uhr.
0: Ich bin dabei. Danke, Julian. Schönen Feierabend wünscht euch Rockantenne Hamburg jetzt mit Classic Rock von John Wade. Hier ist Mr. Wonderful im Home.

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6: Ich bin Arno Siegemund, es ist 20 Uhr. Guten Abend. Tausende Studierende und Beschäftigte der Uni Hamburg haben gegen drohende Kürzungen protestiert. Unter dem Motto Wissenschaft Zukunft zogen nach Angaben der Polizei rund 7000 Menschen vom Uni-Hauptgebäude zum Rathaus. Sie warnen vor dem Wegfall von 370 Vollzeitstellen, weniger Studienplätzen und massiven Einschränkungen im Studienbetrieb und sie fordern eine sofortige Anhebung des Uni-Grundetats um 30 Millionen Euro. Mit der ersten Zinserhöhung seit fast 3 Jahren stemmt sich die Europäische Zentralbank gegen den Inflationsschub infolge des Irankriegs. Die Währungshüter heben den für Banken und Sparer wichtigen Einlagenzins um 0,25 Prozentpunkte auf 2,25 Prozent an. Ursula Winkler berichtet.
7: Im Mai lagen die Verbraucherpreise im Euroraum um 3,2 Prozent über dem Niveau des Vorjahresmonats. Die Zielmarke der EZB liegt aber deutlich darunter, bei 2 Prozent Inflation. Und der Irankrieg tobt weiter, was die Teuerung noch weiter antreiben könnte. Durch die Zinsanhebung werden Kredite für Verbraucher und Firmen teurer. Das könnte die Nachfrage bremsen und so die Inflation dämpfen. Sparer dagegen profitieren. Wenn Banken die steigenden Leitzinsen weiterreichen, werfen Tagesgeld und Festgeld mehr ab.
6: Bundesfinanzminister Klingbeil sieht nach dem Spitzentreffen der schwarz-roten Koalition mit Gewerkschaften und Arbeitgebern Fortschritte auf dem Weg zu den geplanten Reformen. Er sprach in Luxemburg von einem wirklich gelungenen Treffen gestern Abend im Kanzleramt. Man habe viele Ideen mitgenommen, an denen die Regierung nun weiterarbeiten könne, so der SPD-Chef.
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8: Mit Julian Kobes, schönen guten Abend. Na, seid ihr gut drauf? Ha! Wenn ja, dann habe ich jetzt genau das richtige Kontrastprogramm für euch. Das muss auch mal sein. Eine fantastische Rockballade von Poison und bei denen ist Rotz und Wasser wirklich vorprogrammiert. Something to Believe In hört ihr jetzt. Da geht's um den Bodyguard und guten Freund von Sänger Brad Michaels. Der Bodyguard, der ist damals ziemlich tragisch an einer Mischung aus Alkohol und Drogen umgekommen. Alleine in einem Hotelzimmer und dann auch an Weihnachten. Bah! Und als Brad Michaels das erfahren hat, hat er sich quasi umgehend in sein Zimmer eingeschlossen und hat dann diesen Song für ihn geschrieben. Something to Believe In. Traurig, aber unfassbar schön. Poison, jetzt hier für euch bei den besten Rockballaden.

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1: Jetzt mal ein ganz schönes Thema. Könnt ihr euch noch an den Song erinnern, der auf eurer Hochzeit lief? Vielleicht feiert ihr ja extrem harten Heavy Metal am Traualtar oder lieber die großen Liebesschnulzen. Das ist ja beides möglich. Was ich aber ein bisschen skurril fände, wenn ihr bei eurer Hochzeit eure eigene Musik anmachen würdet. Das heißt, ihr gebt gerade eurer oder eurem Angebeteten das Ja-Wort und im Hintergrund quatscht du dir dann selber ins Wort. Was ein Schwachsinn. Ihr werdet es nicht glauben, aber Dusty Hill von ZZ Top, der verstorbene Bassist, der hat sowas in der Art wirklich mal durchgezogen. Da lief auf seiner Hochzeit die Rockballade Rough Boy. Einfach, weil er diesen Song so gerne mochte und wahrscheinlich, weil er ja selber so ein rauer Junge ist. Macht euch bereit für den Hochzeits-Soundtrack des vergangenen Jahrtausends von ZZ Top. Für euch nur die besten Rockballaden. Schlagzeug bitte.

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10: Jetzt, Leute, eine wunderschöne Nummer von und mit Brad Dell. Jawohl, Sänger der Band Boston. Der hat Anfang der 90er für ein paar Jahre die Band verlassen, zusammen mit Boston-Gitarrist Barry Goodrow. Und dann haben sie für ein paar Jahre ein anderes Projekt gestartet. RTZ, Return to Zero. Zwei Alben haben sie rausgebracht, gar nicht so die krassen Charttopper gewesen, aber viele hübsche Perlen sind da drauf. Den hier müsst ihr euch unbedingt reinziehen. Until Your Love Comes Back Around. Das ist, finde ich, genau der richtige Soundtrack für euren entspannten Donnerstagabend. Jetzt hier bei den besten Rockballaden.

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1: Wow, so viel los an diesem Abend. Gleich um 21 Uhr ist Anpfiff der allerersten Partie der diesjährigen Fußball-Weltmeisterschaft. Mexiko empfängt Südafrika und in Hamburg treten jetzt gerade die Jungs von Busch auf. Wir haben uns gedacht, wir sorgen dafür, dass noch mehr los ist an eurem Donnerstagabend. Und deswegen bitten wir zwei der vier Briten von Busch jetzt auf unsere Radiobühne. Live und unplugged hört ihr sie exklusiv bei uns. Ladies and Gentlemen, hier ist Busch. Stellt euch doch nochmal selber vor, bitte.
2: Hi, I'm Gavin from Busch. This is Chris from Busch. And we're about to play The Sound of Winter on Rock Antenna. This is the first song off of our new record, The Sea of Memories. And normally there's four of us playing it, but in this case there's just two. Here we go.

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2: Ich bin Joshua Heise. Anstoß in Mexiko-Stadt. In diesen Minuten geht das Eröffnungsspiel mit Gastgeber Mexiko gegen Südafrika los. Bereits Stunden vor Anpfiff hatten sich vor dem legendären Aztekenstadion lange Schlangen gebildet. Die WM findet in Mexiko, Kanada und den USA statt. Deutschlands erstes Match ist am Sonntag gegen Curaçao. Zu welcher Uhrzeit wir an der Zapfsäule stehen, macht seit der 12-Uhr-Regel vor allem einen Unterschied im Geldbeutel. Seitdem sind die Preissprünge laut ADAC so groß wie nie. Sorita Sovali berichtet.
3: Wer sparen will, sollte den richtigen Zeitpunkt erwischen. Laut ADAC sind die Preise meist kurz vor Mittag am niedrigsten. Bei einer Tankfüllung von 50 Litern lassen sich so im Schnitt mehr 7 Euro bei Benzin und über 9 Euro bei Diesel sparen. Der Autoclub sieht die starken Ausschläge trotzdem kritisch. Ende Juni fällt der Tankrabatt aber auch schon wieder weg.
2: Nach dem schweren Verkehrsunfall in den Niederlanden ist ein drittes Kind gestorben. Das haben die Behörden in der Provinz Zeeland mitgeteilt. Zuvor war ein Auto in einer Kurve gerade ausgefahren und hatte eine Schülergruppe auf dem Radweg erfasst. Neben den drei Kindern starb auch ein Erwachsener. Weitere Kinder wurden verletzt. Die genaue Unfallursache wird noch untersucht. Ein halbes Jahr nach dem Millionen-Coup in der Sparkasse Gelsenkirchen hat ein erster Zivilprozess begonnen. Eine Kundin verlangt 391.000 Euro Schadensersatz. Klägeranwalt Kuhlmann vertritt nach eigenen Angaben rund 650 Betroffene mit einem Gesamtschaden von fast 52 Millionen Euro. Nach Weihnachten hatten Unbekannte fast alle Schließfächer im Tresorraum der Sparkasse aufgebrochen. Von ihnen und der Beute fehlt jede Spur.
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5: Mit Julian Kobes. Keine Sorge, Leute, ich werde euch nicht mit irgendwelchen Zwischenständen zum Auftaktspiel der Fußball-WM nerven. Hier gönnt ihr euch nur die allerfeinste Mucke für euren wohlverdienten Feierabend. Jetzt Matthew und Gunnar Nelson, die Zwillinge. Vor allem in den 80ern hat man die wirklich null unterscheiden können. Beide ewig langes blondes Haar, so ein bisschen, ich sag mal, Double Lucius Malfoy-Style. Vielleicht habt ihr ein Bild dann ungefähr. Und singen konnten die, alter Schwede, wahre Entertainer. Das ist auch kein Wunder. Immerhin sind das die Söhne des Künstlers Ricky Nelson, damals der erfolgreichste amerikanische Musikstar hinter Elvis Presley. Also echt gute Typen. Hier sind die beiden zusammen. Nelson mit Only Time Will Tell bei den besten Rockballaden.

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1: Feierabend am Donnerstag. Die ganze Welt denkt an Fußball. Dabei gibt es doch so viele andere tolle Spiele, die viel gechillter sind. Zum Beispiel Kniffel. Da sind die Bälle nicht so rund, eher würfelförmig. Man kann dabei sitzen und man kann es sogar mit sich alleine spielen. Wahnsinn, passt mal auf. Ja, eine Eins. Okay, noch eine Eins. Ach, kacke, ich streich den Kniffel. Egal. Pech im Spiel, Glück bei den Rockballaden. Diese hier ist großartig. Amnesia von den Tubes. Eine Band, die immer großen Wert auf krasse Live-Shows gelegt hat. Das war gang und gäbe, dass die zum Beispiel als Kippen verkleidet über die Bühne gerannt sind. Und ich kann mir vorstellen, garantiert doch irgendwann auch mal als Würfelbecher, ne? Hier sind die Tubes für euch am Donnerstagabend bei den besten Rockballaden.

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2: Wart ihr schon mal in Kanada? Ich hätte so langsam wirklich Bock, da mal hinzufahren. Nicht nur wegen der Fußball-WM, die da jetzt läuft. Die Landschaft sieht so schön aus. Also zumindest habe ich im Internet viele schöne Bilder gesehen. Und die Musikszene, die ist ja auch nicht von schlechten Eltern. Bryan Adams kommt daher, Alanis Morissette, Nickelback, Billy Talent und so viele andere. Zum Beispiel auch April Wine. Die sind schon ganz schön lange mit dabei. 1969 haben die sich damals gegründet. Da ist das hier ja fast schon Spätwerk von 1981. Ja gut, das ist ein bisschen übertrieben, Spätwerk. Aber trotzdem, Just Between You and Me, der beste Rock Nonstop zum Runterkommen am Donnerstagabend. Hier jetzt für euch bei den besten Rockballaden. April Wine.

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1: Einen habe ich noch. Und ich habe es hier, glaube ich, irgendwann schon mal erwähnt. Ich könnte stundenlang Toto hören. Ich glaube, das habe ich auch als Kind mal irgendwann gemacht. Auf so einer Autofahrt im Stau. Und habe ich in Dauerschleife auf der Autobahn diesen Song hier bestimmt 99 Mal hintereinander gehört. Und genau deswegen heißt er, glaube ich, auch so, ne? 99. Chilliger kriegt ihr es nimmer. Toto jetzt für euch bei den besten Rockballaden. Schönen Abend euch und gute Nacht.

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3: Ich bin Yves Sieben. Ende des Monats ist Schluss mit dem Tankrabatt. Union und SPD wollen die Maßnahme nicht verlängern, aber bei stark steigenden Spritpreisen schnell reagieren. Ronny Thorau, welche Entlastungen könnten denn stattdessen jetzt kommen?
4: Union und SPD deuten schon mögliche weitere Entlastungsmaßnahmen an, ohne aber konkret zu werden. Hintergrund ist zum einen, dass ein Ende des Iran-Krieges, der die Spritpreise so hoch getrieben hat, immer noch nicht absehbar ist. Verbraucherschützer fordern statt neuer Schnellschüsse wie dem Tankrabatt jetzt dauerhafte Maßnahmen, etwa eine Senkung der Stromsteuer für private Haushalte.
3: In den Niederlanden ist ein Auto in eine Gruppe von Grundschülern auf Fahrrädern gefahren. 4 Menschen sind gestorben, darunter auch 3 Kinder. Die Gruppe war nach Polizeiangaben auf dem Weg zu einer Schulfreizeit, als das Auto in einer Kurve geradeaus gefahren ist und die Schüler erfasst hat. Ein 19-Jähriger ist festgenommen worden. Ob es sich um den mutmaßlichen Fahrer handelt, das wurde nicht gesagt. Rückrufaktion bei Teddy. Der Discounter ruft die Heißluftfritteuse der Marke Elta zurück. Grund ist Brand- und Verletzungsgefahr beim Benutzen. Zuvor hatte RTL-Recherchen Schäden an der inneren Verkabelung des Airfryers festgestellt. Kundinnen und Kunden können ihr Gerät gegen Erstattung des Kaufpreises in allen Teddy-Filialen zurückgeben. Jetzt ist es offiziell, Star-Trainer José Mourinho kehrt zu Real Madrid zurück. Das haben die Königlichen mitgeteilt. Schon zwischen 2010 und 2013 hat der Portugiese den spanischen Rekordmeister trainiert. Zuletzt hat er für Benfica Lissabon gearbeitet.
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6: Ich bin Yves Siemen. US-Präsident Trump hat die für diesen Abend angekündigten schweren Angriffe auf den Iran wieder abgesagt. Der Republikaner begründet das mit den laufenden Gesprächen. Tina Eck berichtet für uns aus Washington.
7: Jetzt sind die Verhandlungen mit dem Iran auf höchster Ebene offenbar doch so weit gediehen, dass weitere Bomben als Druckmittel erst einmal ausbleiben. Die Seeblockade der USA bleibt bestehen. Aber so geht es seit Wochen und so bleibt abzuwarten, ob eine Einigung oder ein Deal tatsächlich Form annehmen. Trump deutet an, dass Ort und Zeitpunkt einer Unterzeichnung in Kürze bekannt gegeben würden.
6: Die Bundesjugendspiele sollen nach dem Willen der Kultusminister wieder leistungsorientierter werden, auch schon an den Grundschulen. Das haben sie auf einer gemeinsamen Konferenz in München beschlossen. In den dritten und vierten Klassen dürfen Schulen bald wieder den klassischen Wettkampfmodus mit genauen Zeiten und Weiten nutzen, statt nur spielerische Wettbewerbe anzubieten wie zuletzt. Die Europäische Zentralbank reagiert auf die gestiegene Inflation. Die Währungshüter haben zum ersten Mal seit fast 3 Jahren wieder mal den Leitzins erhöht. Es geht um 0,25% auf 2,25% nach oben. Höhere Zinsen verteuern Kredite für Verbraucher und Firmen. Das bremst die Nachfrage in der Regel. Und so wird dann die Inflation gedämpft. Das ist zumindest der Plan. Sparer wiederum profitieren, wenn Banken steigende Leitzinsen weiterreichen. Die Nordlichter kennen wahrscheinlich die meisten von uns, aber es gibt auch Südlichter, die ganz ähnlich aussehen. NASA-Astronautin Jessica Meir, die gerade oben in der ISS über unseren Köpfen hinwegfliegt, hat sie fotografiert und jetzt veröffentlicht. Aurora Australis heißen diese Südlichter im Fachjargon, nur extrem selten werden sie fotografiert. Im Zeitraffer sieht das aus, als ob sich ein grünes Lichterband über die Erde hinwegschlängelt.
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1: Shinedown 8. Das zwischen der Veröffentlichung der ersten Single und des Albums knapp anderthalb Jahre vergangen sind. Diese exorbitante Wartezeit wollen wir Shinedown nicht übel nehmen. Und auch das clevere Wortspiel, ihre achte Studioplatte 8 zu nennen, sei wohlwollend vergeben. Immerhin zieht das US-Quartett auf diesem Album mal wieder alle Register, die es zu einer der modernen Hardrock-Bands macht. Ein XXL-Stadion-Rock-Refrain nach dem anderen. Voluminöse Produktion, gerne auch mal mit Streichern und Synthesizern. Und die Shinedown-typischen Balladen für den gelegentlichen Gänsehaut-Moment. Mit über 60 Minuten ist 8 die bisher längste Scheibe ihrer Karriere. Und obwohl es ja nicht auf die Länge ankommt, von dieser kraftvollen Stunde wollen wir keine Sekunde missen. Eine zeitgenössische Rockplatte, geeignet fürs genüssliche am Stück durchhören. 8 von Shinedown ist unser Album der Woche.

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4: Ich bin Yves Simon. Am Abend ist sie angepfiffen worden, die größte Fußball-Weltmeisterschaft aller Zeiten. Den Anfang gemacht haben Mexiko und Südafrika. Die Co-Gastgeber aus Mexiko haben mit 2:0 gewonnen. Thomas Bremser war für uns in Mexico City im Stadion mit dabei, beim Spiel und auch bei der Eröffnungsfeier, die davor im legendären Aztekenstadion stattgefunden hat.
5: Ja, ich glaube, es war eine gute Entscheidung, dass das erste Spiel in Mexiko ausgetragen wird. Es war laut, bunt, musikalisch, viele Sombreros habe ich gesehen und natürlich Shakira. Nach einer langen Show dann endlich der Anpfiff und schon nach ein paar Minuten das erste Tor für die Gastgeber. Ein munterer Auftakt mit 3 roten Karten und lauten Fans. Die Mexikaner werden uns noch viel Freude machen.
4: Die Weltraumfirma SpaceX von Elon Musk hat den größten Börsengang aller Zeiten hingelegt. Das Unternehmen hat mit dem Verkauf von etwa 555 Millionen Aktien zum Preis von je $135 alles in allem 75 Milliarden Dollar eingenommen. Zum Start wird es jetzt mit 1,77 Billionen Dollar bewertet. Das ist mehr als Meta, zum Beispiel der Facebook-Mutterkonzern. Trotz Milliardenverlusten setzen Anleger auf künftige Gewinne mit Raketen, Satelliten und mit künstlicher Intelligenz. Ja, die Bundesnetzagentur wird in Deutschland zur zentralen Aufsichtsbehörde für KI. Der Bundestag setzt damit eine neue EU-KI-Verordnung um, die den Einsatz von KI strenger regulieren und Verbraucher besser schützen soll. Diese Verordnung gilt als weltweit erstes umfassendes Regelwerk für KI und schreibt jedem EU-Staat eine zentrale Kontrollbehörde vor. Bundeswirtschaftsministerin Reiche hat im Bundestag das neue Gebäudemodernisierungsgesetz verteidigt, auch Heizungsgesetz genannt. Das neue Gesetz, das das der Ampel ablöst, lässt wieder Heizungen mit fossilen Brennstoffen zu. Reiche spricht von mehr Freiheit für Verbraucher, die selbst wieder entscheiden könnten, wie sie ihre Häuser heizen. Die Opposition kritisiert dagegen eine Rolle rückwärts.
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1: Shinedown 8. Das zwischen der Veröffentlichung der ersten Single und des Albums knapp anderthalb Jahre vergangen sind. Diese exorbitante Wartezeit wollen wir Shinedown nicht übel nehmen. Und auch das clevere Wortspiel, ihre achte Studioplatte 8 zu nennen, sei wohlwollend vergeben. Immerhin zieht das US-Quartett auf diesem Album mal wieder alle Register, die es zu einer der modernen Hardrock-Bands macht. Ein XXL-Stadion-Rock-Refrain nach dem anderen. Voluminöse Produktion, gerne auch mal mit Streichern und Synthesizern. Und die Shinedown-typischen Balladen für den gelegentlichen Gänsehaut-Moment. Mit über 60 Minuten ist 8 die bisher längste Scheibe ihrer Karriere. Und obwohl es ja nicht auf die Länge ankommt, von dieser kraftvollen Stunde wollen wir keine Sekunde missen. Eine zeitgenössische Rockplatte, geeignet fürs genüssliche am Stück durchhören. 8 von Shinedown ist unser Album der Woche.

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6: Ich bin Yves Simon. Co-Gastgeber Mexiko hat einen perfekten Start in die Fußball-Weltmeisterschaft hingelegt. Die Mexikaner haben gegen Südafrika mit 2:0 gewonnen. Zuvor hatte es im legendären Aztekenstadion von Mexico City eine große Eröffnungsshow gegeben. Andrea Sosa Cabrios berichtet für uns aus Mexico City und sie ist schon ganz heiser vom ganzen Feiern.
7: Es war eine authentische Fiesta Mexicana, ein großes mexikanisches Fest. Mexiko besiegte Südafrika mit 2:0 im Auftaktspiel. Der Jubel der Fans kannte keine Grenzen. Zum Auftakt traten Shakira und weitere Latino-Stars bei der Eröffnungsshow auf. Schauspielerin Salma Hayek begrüßte die Fans im Stadion. Trotz der Sorgen vor schlechtem Wetter fiel während des Spiels kein einziger Tropfen Regen.
6: Um 4 Uhr unserer Zeit wird dann das zweite Spiel angepfiffen, Südkorea gegen Tschechien. Deutschland startet dann am Sonntag gegen WM-Neuling und Underdog Curaçao. In der EU gelten seit Mitternacht deutlich schärfere Asylregeln. Die Reform soll schnellere Verfahren, mehr Abschiebungen und weniger Weiterwanderungen innerhalb der EU bringen. Und sie sieht auch einen Solidaritätsmechanismus für Länder mit vielen Ankünften vor. In Zukunft sollen Schutzsuchende mit geringeren Bleibechancen an den Außengrenzen beschleunigte Verfahren in speziellen Einrichtungen durchlaufen. Solche Zentren entstehen auch an deutschen Flughäfen, wie zum Beispiel in München, Berlin und auch in Frankfurt. Die Deutsche Bahn bietet in den Sommerferien spezielle Familientickets an. Bis zu 5 Personen können damit für knapp 60 Euro einfache Fahrt oder für knapp 100 Euro hin und zurück mit ICE und Intercity innerhalb Deutschlands reisen. Die Tickets gelten für Fahrten zwischen dem 26. Juni und dem 14. September. Für viele Beschäftigte bei uns in Deutschland ist es ein wichtiges Kriterium bei der Wahl des Jobs, ob sie ihren Hund mit in die Arbeit nehmen dürfen. Eine Umfrage des Deutschen Tierschutzbundes zeigt, für 57% der Befragten ist eine haustierfreundliche Regelung entscheidend. Für sie ist das Mitnehmen des Hundes sogar wichtiger als andere Benefits wie zum Beispiel Fahrradleasing oder Mitarbeiterrabatte.
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10: Ich bin Yves Siemen. Die Fußball-Weltmeisterschaft läuft. Den Auftakt haben am Abend Co-Gastgeber Mexiko und Südafrika gemacht. Mit 2:0 haben die Mexikaner das Spiel im Aztekenstadion von Mexico City für sich entschieden. Die heimischen Fans haben für tolle Stimmung gesorgt und das Stadion zu einem echten Hexenkessel gemacht. Das DFB-Team hat das Spiel im Quartier im Bundesstaat North Carolina verfolgt und greift dann selbst am Sonntag ins Turnier ein gegen Curaçao. Abwehrmann Nico Schlotterbeck freut sich schon aufs Wochenende.
11: Wir sind eine Top-Mannschaft. Wir haben unfassbar gute Spieler, wir haben gute Einzelspieler und vor allem, wir haben, was wir lange nicht mehr hatten, wir hatten deutsche Tugenden auf dem Platz. Wir haben Disziplin, wir haben Leidenschaft, wir haben Widerstandsfähigkeit und brauchen uns wirklich, also so sehe ich das, vor gar niemand verstecken.
10: In dieser Nacht findet noch ein zweites Spiel statt. Um 4 Uhr starten Südkorea und Tschechien ins Turnier. US-Präsident Trump hat die für heute Nacht angekündigten schweren Angriffe auf den Iran kurzfristig abgesagt. Er verweist auf angeblich kurz vor dem Durchbruch stehende Friedensverhandlungen. Als Ort für eine mögliche Vertragsunterzeichnung hat Trump Europa ins Spiel gebracht, wie er im Oval Office erklärt hat. Das iranische Regime dementiert allerdings Fortschritte und sieht kein Abkommen in greifbarer Nähe. Im Bundestag soll die geplante Erhöhung der Abgeordneten-Diäten in diesem Jahr aus